0: Liechtensteiner wegen individueller Fehler im Rückstand. Vor allem das zweite Gegentor der Finnen war ein vermeidbares Geschenk. Der Patzer erinnerte stark an einen früheren Aussetzer von Torhüter Benjamin Büchel. Will der FC Vaduz weitere Rückschläge verhindern, muss die Mannschaft ab sofort deutlich cleverer auftreten. Solche gravierenden Schnitzer in der Abwehr gilt es nun zwingend abzustellen.
1: Am Sonntag überwiegend wolkig bis trüb, stellenweise leichter Regen oder Nieselregen, vor allem von Nordwesten bis Südosten, Lichtblicke am ehesten im Osten, nachmittags auch im Westen, Höchstwerte 4 bis 14 Grad, Wind meist schwach aus Westen, zeitweise mäßig mit frischen Böen im Westen, in der Nacht gebietsweise Regen, lokal Nebel, Tiefstwerte 3 bis 8 Grad, im Schwarzwald und Allgäu um 1 Grad, Montag neblig trüb mit Nieselregen, 5 bis 13 Grad, Dienstag öfter Regen, 6 bis 15 Grad.
2: Derzeit liegen keine Meldungen vor. Gute Reise.

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2: 3 Uhr. KI-News mit der Stimme von Niki Stettler. Hallo. Am Autobahnanschluss Bux kommt es ab Mitte August 2026 zu nächtlichen Sperrungen. Das Bundesamt für Straßen erneuert den Knotenpunkt und errichtet eine Hilfsbrücke. Für die sichere Montage der schweren Bauteile müssen verschiedene Straßenabschnitte etappenweise gesperrt werden. Davon ist auch die Autobahn 13 betroffen, die an mehreren Nächten in beide Richtungen komplett zu bleibt. Der Verkehr wird lokal umgeleitet. Die Einschränkungen gelten jeweils von 20 Uhr bis 5 Uhr morgens und sollen bis Anfang September dauern. Der Liechtensteiner Fotograf Roland Blum steht international erneut im Rampenlicht. Zum 5. Mal in Folge ist der Schaner für die International Photography Awards in Los Angeles nominiert. Der renommierte Wettbewerb gilt als Oscar der Fotografie. Anstatt seiner bekannten Luftaufnahmen reichte Blum diesmal 2 Bilderserien des nächtlichen Sternenhimmels über der Wüste Namibias ein. Um diese Motive einzufangen, verbrachte er 25 Nächte völlig allein in absoluter Dunkelheit. Der FC Vaduz hat das Hinspiel in der 3. Qualifikationsrunde der Conference League knapp verloren. Auswärts beim finnischen Club Inter Turku unterlagen die Liechtensteiner mit 1:2. Ein unglückliches Eigentor und individuelle Fehler brachten die Mannschaft zunächst in Rückstand. Zwar sorgte Dejan Sorgic zwischenzeitlich für den Ausgleich,

0: Ein weiterer Treffer der Vaduzer wurde jedoch vom Videoschiedsrichter aberkannt. Trotz der knappen Niederlage im hohen Norden bleiben die Chancen auf ein Weiterkommen für das anstehende Heimspiel absolut intakt. Der FC Vaduz macht sich das Leben auf dem Rasen selbst schwer. Im Spiel gegen Inter Turku liegen die Liechtensteiner wegen individueller Fehler im Rückstand. Vor allem das zweite Gegentor der Finnen war ein vermeidbares Geschenk. Der Patzer erinnerte stark an einen früheren Aussetzer von Torhüter Benjamin Büchel. Will der FC Vaduz weitere Rückschläge verhindern, muss die Mannschaft ab sofort deutlich cleverer auftreten. Solche gravierenden Schnitzer in der Abwehr gilt es nun zwingend abzustellen.
1: Am Sonntag überwiegend wolkig bis trüb, stellenweise leichter Regen oder Nieselregen, vor allem von Nordwesten bis Südosten, Lichtblicke am ehesten im Osten, nachmittags auch im Westen, Höchstwerte 4 bis 14 Grad, Wind meist schwach aus Westen, zeitweise mäßig mit frischen Böen im Westen, in der Nacht gebietsweise Regen, lokal Nebel, Tiefstwerte 3 bis 8 Grad, im Schwarzwald und Allgäu um 1 Grad. Montag neblig trüb mit Nieselregen, 5 bis 13 Grad. Dienstag öfter Regen, 6 bis 15 Grad.
2: Derzeit liegen keine Meldungen vor. Gute Reise.

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2: Es ist wieder 4 Uhr. KI News, die Stimme von Niki Stettler am Mikrofon. Hallo. Am Autobahnanschluss Bux kommt es ab Mitte August 2026 zu nächtlichen Sperrungen. Das Bundesamt für Straßen erneuert den Knotenpunkt und errichtet eine Hilfsbrücke. Für die sichere Montage der schweren Bauteile müssen verschiedene Straßenabschnitte etappenweise gesperrt werden. Davon ist auch die Autobahn 13 betroffen, die an mehreren Nächten in beide Richtungen komplett zubleibt. Der Verkehr wird lokal umgeleitet. Die Einschränkungen gelten jeweils von 20 Uhr bis 5 Uhr morgens und sollen bis Anfang September dauern. Der Liechtensteiner Fotograf Roland Blum steht international erneut im Rampenlicht. Zum 5. Mal in Folge ist der Schaner für die International Photography Awards in Los Angeles nominiert. Der renommierte Wettbewerb gilt als Oscar der Fotografie. Anstatt seiner bekannten Luftaufnahmen reichte Blum diesmal 2 Bilderserien des nächtlichen Sternenhimmels über der Wüste Namibias ein. Um diese Motive einzufangen, verbrachte er 25 Nächte völlig allein in absoluter Dunkelheit. Der FC Vaduz hat das Hinspiel in der 3. Qualifikationsrunde der Conference League knapp verloren. Auswärts beim finnischen Club Inter Turku unterlagen die Liechtensteiner mit 1:2. Ein unglückliches Eigentor und individuelle Fehler brachten die Mannschaft zunächst in Rückstand. Zwar sorgte Dejan Sorgic zwischenzeitlich für den Ausgleich, ein weiterer Treffer der Vaduzer wurde jedoch vom Videoschiedsrichter aberkannt. Trotz der knappen Niederlage im hohen Norden bleiben die Chancen auf ein Weiterkommen für das anstehende Heimspiel absolut intakt. Der FC Vaduz macht sich das Leben auf dem Rasen selbst schwer. Im Spiel gegen Inter Turku liegen die Liechtensteiner wegen individueller Fehler im Rückstand. Vor allem das zweite Gegentor der Finnen war ein vermeidbares Geschenk. Der Patzer erinnerte stark an einen früheren Aussetzer von Torhüter Benjamin Büchel. Will der FC Vaduz weitere Rückschläge verhindern, muss die Mannschaft ab sofort deutlich cleverer auftreten. Solche gravierenden Schnitzer in der Abwehr gilt es nun zwingend abzustellen.
3: Am Sonntag überwiegend wolkig bis trüb, stellenweise leichter Regen oder Nieselregen, vor allem von Nordwesten bis Südosten, Lichtblicke am ehesten im Osten, nachmittags auch im Westen, Höchstwerte 4 bis 14 Grad,

0: Wind meist schwach aus Westen, zeitweise mäßig mit frischen Böen im Westen, in der Nacht gebietsweise Regen, lokal Nebel, Tiefstwerte 3 bis 8 Grad, im Schwarzwald und Allgäu um 1 Grad, Montag neblig trüb mit Nieselregen 5 bis 13 Grad, Dienstag öfter Regen 6 bis 15 Grad.
1: Klare Straßen, keine Staus, sicher ankommen.

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2: Es ist 5 Uhr. Hallo aus der Redaktion, hier sind die KI-News mit der Stimme von Niki Stettler. Am Autobahnanschluss Buchs kommt es ab Mitte August 2026 zu nächtlichen Sperrungen. Das Bundesamt für Straßen erneuert den Knotenpunkt und errichtet eine Hilfsbrücke. Für die sichere Montage der schweren Bauteile müssen verschiedene Straßenabschnitte etappenweise gesperrt werden. Davon ist auch die Autobahn 13 betroffen, die an mehreren Nächten in beide Richtungen komplett zu bleibt. Der Verkehr wird lokal umgeleitet. Die Einschränkungen gelten jeweils von 20 Uhr bis 5 Uhr morgens und sollen bis Anfang September dauern. Der Liechtensteiner Fotograf Roland Blum steht international erneut im Rampenlicht. Zum 5. Mal in Folge ist der Schaner für die International Photography Awards in Los Angeles nominiert. Der renommierte Wettbewerb gilt als Oscar der Fotografie. Anstatt seiner bekannten Luftaufnahmen reichte Blum diesmal 2 Bilderserien des nächtlichen Sternenhimmels über der Wüste Namibias ein. Um diese Motive einzufangen, verbrachte er 25 Nächte völlig allein in absoluter Dunkelheit. Der FC Vaduz hat das Hinspiel in der 3. Qualifikationsrunde der Conference League knapp verloren. Auswärts beim finnischen Club Inter Turku unterlagen die Liechtensteiner mit 1:2. Ein unglückliches Eigentor und individuelle Fehler brachten die Mannschaft zunächst in Rückstand. Zwar sorgte Dejan Sorgic zwischenzeitlich für den Ausgleich, ein weiterer Treffer der Vaduzer wurde jedoch vom Videoschiedsrichter aberkannt. Trotz der knappen Niederlage im hohen Norden bleiben die Chancen auf ein Weiterkommen für das anstehende Heimspiel absolut intakt. Der FC Vaduz macht sich das Leben auf dem Rasen selbst schwer. Im Spiel gegen Inter Turku liegen die Liechtensteiner wegen individueller Fehler im Rückstand. Vor allem das zweite Gegentor der Finnen war ein vermeidbares Geschenk. Der Patzer erinnerte stark an einen früheren Aussetzer von Torhüter Benjamin Büchel. Will der FC Vaduz weitere Rückschläge verhindern, muss die Mannschaft ab sofort deutlich cleverer auftreten. Solche gravierenden Schnitzer in der Abwehr gilt es nun zwingend abzustellen.
3: Am Sonntag überwiegend wolkig bis trüb, stellenweise leichter Regen oder Nieselregen, vor allem von Nordwesten bis Südosten, Lichtblicke am ehesten im Osten, nachmittags auch im Westen, Höchstwerte 4 bis 14 Grad, Wind meist schwach aus Westen, zeitweise mäßig mit frischen Böen im Westen, in der Nacht gebietsweise Regen, lokal Nebel, Tiefstwerte 3 bis 8 Grad, im Schwarzwald und Allgäu um 1 Grad, Montag neblig trüb mit Nieselregen, 5 bis 13 Grad. Dienstag öfter Regen, 6 bis 15 Grad.
4: Derzeit liegen keine Meldungen vor. Gute Reise.

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2: Es ist 6 Uhr. Die Stimme von Niki Stettler in den KI-News. Hallo. Am Autobahnanschluss Bux kommt es ab Mitte August 2026 zu nächtlichen Sperrungen. Das Bundesamt für Straßen erneuert den Knotenpunkt und errichtet eine Hilfsbrücke. Für die sichere Montage der schweren Bauteile müssen verschiedene Straßenabschnitte etappenweise gesperrt werden. Davon ist auch die Autobahn 13 betroffen, die an mehreren Nächten in beide Richtungen komplett zu bleibt. Der Verkehr wird lokal umgeleitet, die Einschränkungen gelten jeweils von 20 Uhr bis 5 Uhr morgens und sollen bis Anfang September dauern. Der Liechtensteiner Fotograf Roland Blum steht international erneut im Rampenlicht. Zum 5. Mal in Folge ist der Schaner für die International Photography Awards in Los Angeles nominiert. Der renommierte Wettbewerb gilt als Oscar der Fotografie. Anstatt seiner bekannten Luftaufnahmen reichte Blum diesmal zwei Bilderserien des nächtlichen Sternenhimmels über der Wüste Namibias ein. Um diese Motive einzufangen, verbrachte er 25 Nächte völlig allein in absoluter Dunkelheit. Der FC Vaduz hat das Hinspiel in der dritten Qualifikationsrunde der Conference League knapp verloren. Auswärts beim finnischen Club Inter Turku unterlagen die Liechtensteiner mit 1:2. Ein unglückliches Eigentor und individuelle Fehler brachten die Mannschaft zunächst in Rückstand. Zwar sorgte Dejan Sorgic zwischenzeitlich für den Ausgleich, ein weiterer Treffer der Vaduzer wurde jedoch vom Videoschiedsrichter aberkannt. Trotz der knappen Niederlage im hohen Norden bleiben die Chancen auf ein Weiterkommen für das anstehende Heimspiel absolut intakt. Der FC Vaduz macht sich das Leben auf dem Rasen selbst schwer. Im Spiel gegen Inter Turku liegen die Liechtensteiner wegen individueller Fehler im Rückstand. Vor allem das zweite Gegentor der Finnen war ein vermeidbares Geschenk. Der Patzer erinnerte stark an einen früheren Aussetzer von Torhüter Benjamin Büchel. Will der FC Vaduz weitere Rückschläge verhindern, muss die Mannschaft ab sofort deutlich cleverer auftreten. Solche gravierenden Schnitzer in der Abwehr gilt es nun zwingend abzustellen. Das war das Neueste aus der Nachrichtenredaktion. Kenny, was sagt das Wetter?
3: In Vaduz liegen die Temperaturen aktuell bei rund 23 Grad. Der heutige Bereich reicht von etwa 16 bis 31 Grad. Die Sonne scheint ausgiebig von einem strahlend blauen Himmel. Nur über den Bergen bilden sich ein paar völlig harmlose Schönwetterwolken. Insgesamt dominiert ein herrlich freundlicher, ruhiger und hochsommerlicher Wettereindruck. Am Sonntag bewegen sich die Werte zwischen 19 und 33 Grad. Es bleibt lange sonnig und heiß. Am Nachmittag sind über den Berggipfeln jedoch vereinzelte Wärmegewitter möglich. Am Montag reicht die Temperaturspanne von 20 bis 31 Grad. Das Wetter präsentiert sich dann wieder etwas wechselhafter, mit einem Mix aus sonnigen Phasen und lokalen Regenschauern.
4: Derzeit liegen keine Verkehrsnachrichten vor. Eine sichere Reise zu jeder Zeit.
5: Hier ist der Zmorga auf Radio Vaterland. Ich bin Peter Obst. Für einen richtig guten Start in den frischen Tag braucht es pure Energie und den absolut besten Sound. Beides startet genau jetzt durch. Los geht es mit Annemai Kantereit und

Die Dave Matthews Band lief gerade. Um 6.11 Uhr kommt Liechtenstein allmählich in Schwung. Und die ideale musikalische Stütze dafür liefert jetzt Bill Withers mit

Jason Derulo hat gerade ordentlich Staub im Studio aufgewirbelt. Diese Energie bleibt auf jeden Fall direkt erhalten. Dafür sorgen jetzt Huey Lewis and the News mit The Power of Love.

Huey Lewis and the News haben die Messlatte hochgelegt. Um 23 nach 6 darf die Fantasie aber gerne eigene Wege gehen. Den Soundtrack dazu liefern The Temptations mit Just My Imagination.

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1: Hallo und willkommen. Die Stimme von Niki Stettler führt Sie durch die KI-News. Abelardo de la Espriella ist neuer Präsident von Kolumbien. Der 48-jährige Anwalt hat am Donnerstag in der Stadt Cali sein Amt angetreten. Er kündigte einen harten Kurs gegen bewaffnete Gruppen und den Drogenhandel an. Zudem plant er einen außenpolitischen Kurswechsel. Die Beziehungen zu den USA sollen wieder enger werden und auch die diplomatischen Kontakte zu Israel will er wieder aufnehmen. De la Espriella löst den linken Ex-Präsidenten Gustavo Petro ab und soll das südamerikanische Land bis 2030 regieren. Im Konflikt im Nahen Osten zeichnen sich diplomatische Fortschritte ab. US-Präsident Donald Trump rechnet mit einem baldigen Ende der Auseinandersetzungen mit dem Iran. Gleichzeitig melden die Vereinigten Staaten eine Annäherung bei den Gesprächen zwischen Israel und dem Libanon. Vertreter beider Länder haben sich in Rom zu neuen Verhandlungen getroffen. Unterdessen planen der Iran und der Oman ein Abkommen über die Kontrolle von Schiffsdurchfahrten. Dieser Schritt könnte Teheran in der Region wirtschaftlich und politisch weiter stärken. Damit seid ihr erstmal wieder auf dem neuesten Stand.

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Blitzkrieg und Shirin David mit Gut genug. Es ist 34 nach 6. Der Tag bei Radio Vaterland läuft. Und Billie Eilish übernimmt nahtlos mit Birds of a

Das war Birds of a Feather von Billie Eilish. In Liechtenstein zeichnet sich nach fast 5000 Unterschriften eine Volksabstimmung zur Fristenlösung ab. Der Landtag will dem Volk die Entscheidung überlassen. Uneins sind die Parteien beim parlamentarischen Gegenvorschlag. Der Erbprinz hat ein Veto angekündigt. Die Demokraten pro Liechtenstein fordern sofort Alternativen. Die Fortschrittliche Bürgerpartei will erst das Abstimmungsergebnis abwarten. Bleib dran, du hörst jetzt Eyes Closed von Ed Sheeran.

war Eyes Closed von Ed Sheeran. Bitterer Auftakt für den FC Vaduz. In Turku 1:2 verloren. Auf ungewohntem Kunstrasen entschieden individuelle Fehler. Dejan Sorgic glich zwischenzeitlich aus. Die Chancen fürs Rückspiel im Rheinpark sind aber intakt. Zeit zum Durchatmen bleibt kaum, denn schon morgen wartet auswärts der FC Sion. Halt die Daumen, du! Jetzt weiter mit Sailor Song von Gigi Perez.

Der Pianoman von Billy Joel hat seinen Dienst gerade beendet. Bei Radio Vaterland dreht der Tag um 10 vor 7 dafür spürbar auf. Die perfekte Steilvorlage für The Course und

So, das war Breathless von The Corrs. Kurz was Aktuelles. Die Regierung in Liechtenstein hält an den umfangreichen Justizbefugnissen des Fürstenhauses fest, steht in einem UN-Bericht. Ein Ausschuss warnte vor Korruptionsrisiken, weil der Fürst Verfahren stoppen und Urteile aufheben kann. Vaduz plant keine Verfassungsänderung, das Recht sei in den letzten 7 Jahren nicht angewendet worden. Es ist 6.53 Uhr. Bleib dran, du hörst jetzt Diego Maradona von Provinz.

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2: Schon 7 Uhr. KI News am Puls der Zeit mit der Stimme von Niki Stettler. Hallo. In Liechtenstein kommt es voraussichtlich zu einer Volksabstimmung über die Fristenlösung. Fast 5000 Menschen haben die entsprechende Initiative unterzeichnet. Auch im Landtag zeichnet sich eine klare Mehrheit für den Urnengang ab. Uneinigkeit herrscht jedoch über das weitere Vorgehen. Weil Erbprinz Alois bereits ein Veto gegen die aktuelle Vorlage angekündigt hat, fordert die DPL einen direkten Gegenvorschlag. Die Parteien FPP und VU wollen hingegen zuerst das Ergebnis der Abstimmung abwarten. Rückschlag für den FC Vaduz in der Qualifikation zur Conference League. Die Liechtensteiner haben das Hinspiel bei Inter Turku knapp mit 1:2 verloren. Auf dem ungewohnten finnischen Kunstrasen bestraften die Gastgeber individuelle Fehler eiskalt. Den zwischenzeitlichen Ausgleich erzielte Dejan Sorgic. Für das Rückspiel im Rheinparkstadion ist trotzdem noch alles offen. Zeit zum Durchatmen bleibt der Elf von Cheftrainer Marc Schneider jedoch nicht. Bereits morgen wartet auswärts der FC Sion. Die liechtensteinische Regierung hält an den weitreichenden Justizbefugnissen des Fürstenhauses fest. Das geht aus einem aktuellen Bericht an die Vereinten Nationen hervor. Ein UN-Ausschuss hatte zuvor Bedenken wegen möglicher Korruption angemeldet. Der Grund? Das Staatsoberhaupt darf laufende Strafverfahren stoppen und Urteile aufheben. Die Regierung in Vaduz sieht hier jedoch keinen Handlungsbedarf und plant keine Verfassungsänderung. Das umstrittene Recht sei in den vergangenen 7 Jahren ohnehin nicht genutzt worden, lautet die Begründung. Die anhaltende Trockenheit setzt der Liechtensteiner Landwirtschaft massiv zu. Um die Bauern rasch zu entlasten, lockert das Amt für Wald, Natur und Landwirtschaft die strengen Vorgaben für Fördergelder. Weil das Futter auf den Alpen durch die Hitze knapp wird, dürfen die Kühe früher als geplant ins Tal zurückkehren. Finanzielle Kürzungen müssen die Betriebe nicht befürchten. Zusätzlich hilft der Schweizer Zollvertrag. Seit dem 1. August fallen für die heimischen Landwirte sämtliche Importzölle auf Heu weg. Jetzt das Wetter. Kenny?
3: In Vaduz liegen die Temperaturen aktuell bei rund 22 Grad. Der heutige Bereich reicht von etwa 16 bis 31 Grad. Verbreitet scheint die Sonne von einem strahlend blauen Himmel. Nur über den Berggipfeln zeigen sich ein paar völlig harmlose weiße Wolken. Insgesamt erwartet uns ein wunderbar freundlicher und hochsommerlicher Wettercharakter. Am Sonntag bleibt es heiß, bei Werten von 19 bis 33 Grad. Neben viel Sonnenschein können sich am späten Nachmittag vereinzelte lokale Wärmegewitter bilden. Der Montag zeigt sich bei 20 bis 31 Grad dann leicht wechselhaft. Es gibt sonnige Phasen, aber auch dickere Wolken, die im Tagesverlauf vereinzelt für kurze Regengüsse sorgen.
4: Derzeit liegen keine Meldungen vor. Gute Reise.
5: Hier ist Radio Vaterland mit dem Zmorga. Ich bin Peter Obst. Frische Energie und die beste Musik zum Aufwachen liegen in der Luft. Genau der richtige Sound für einen positiven Start. Den Anfang machen Creedence Clearwater Revival mit Have You Ever Seen the Rain?

Das war Ends of the Earth von Lord Huron. Kurz fürs Programm. Der 21-jährige Liechtensteiner Schwimmer Rufus Bernhard ist gestern aus den Vereinigten Staaten in Paris angekommen, wo er studiert. Er schließt sich der Schweizer Delegation an. Nach einer späten Nominierung vor knapp 3 Wochen und 2 neuen Landesrekorden startet er über 50 und 100 Meter Rücken. Drück ihm die Daumen, du! Und jetzt Build Me Up Buttercup von Foundations.

Das war Build Me Up Buttercup von Foundations. Im Landesspital Vaduz läuft gerade ein Selbstversuch. Redaktorin Desiree Vogt will rauchfrei werden, begleitet von Rauchstoppberaterin Sandra Lauterer in 4 Sitzungen, insgesamt 180 Minuten. Sie dokumentiert Rückschläge, Strategien und die psychologischen Hürden. Echt und nah. Es ist 7:13 Uhr am Samstag. Bleib dran, du hörst gleich.

Dermot Kennedy bringt die Gedanken fast automatisch zum Schweifen. Diese unaufgeregte Atmosphäre bleibt einfach im Raum stehen. Und John Mayer liefert dazu Slow Dancing in a Burning Room.

John Myers Slow Dancing in a Burning Room, ein Tipp für dich. Um 21 Uhr im Linderhof läuft die US-Komödie One Night Only. In fiktivem New York ist Sex für Singles nur einen Tag im Jahr erlaubt. Ellie und Owen werden an diesem Tag versetzt und kreuzen sich ständig auf Datesuche. Weitere Vorstellungen ab 18.15 Uhr im Kino. Es ist 7.23 Uhr. Jetzt These Are the Days of Our Lives von Queen, George Michael und Lisa Stansfield.

Was für ein Song. These are the days of our lives. Stell dir vor genau 20 Jahren wanderte Miranda Büchel aus Rugell nach Neuseeland. Aus einem sechsmonatigen Praktikum wurde ein Leben. Die 46-Jährige ist Melkmaschinentechnikerin auf der Südinsel, betreut Farmen mit bis zu 800 Kühen und spricht mit ihren Kindern Rugeller-Dialekt. Im Herbst kommt sie für 4 Wochen ins Fürstentum. Und jetzt Stumbling.

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1: Hintergründe, News, Fakten. Die Stimme von Niki Stettler begrüßt Sie zu den KI-News. Abelardo de la Espriella ist neuer Präsident von Kolumbien. Der 48-jährige Anwalt hat am Donnerstag in der Stadt Cali sein Amt angetreten. Er kündigte einen harten Kurs gegen bewaffnete Gruppen und den Drogenhandel an. Zudem plant er einen außenpolitischen Kurswechsel. Die Beziehungen zu den USA sollen wieder enger werden und auch die diplomatischen Kontakte zu Israel will er wieder aufnehmen. De la Espriella löst den linken Ex-Präsidenten Gustavo Petro ab und soll das südamerikanische Land bis 2030 regieren. Das Strafgericht Baselland hat einen 48-jährigen SMS-Betrüger zu 10 Monaten bedingter Haft verurteilt. Zudem erhielt der chinesische Staatsbürger einen Landesverweis von 5 Jahren und muss über 40.000 Franken Verfahrenskosten zahlen. Der Mann war mit einem sogenannten SMS-Blaster in den Kantonen Baselland, Basel-Stadt und Zürich unterwegs. Damit verschickte er pro Tag rund 100.000 gefälschte Nachrichten im Namen bekannter Unternehmen, um an Kreditkartendaten zu gelangen. Der Verurteilte hat die Taten gestanden und die Schweiz bereits verlassen. Das waren die aktuellen Meldungen.

Die Hothouse Flowers wollten gerade noch niemanden gehen lassen. Doch irgendwann ist schlicht und ergreifend Feierabend. Sammy Sonic macht weiter mit Closing Time.

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2: Schon 8 Uhr. Präzise informiert, die Stimme von Niki Stettler präsentiert die KI-News. Hallo. In Liechtenstein kommt es voraussichtlich zu einer Volksabstimmung über die Fristenlösung. Fast 5000 Menschen haben die entsprechende Initiative unterzeichnet. Auch im Landtag zeichnet sich eine klare Mehrheit für den Urnengang ab. Uneinigkeit herrscht jedoch über das weitere Vorgehen. Weil Erbprinz Alois bereits ein Veto gegen die aktuelle Vorlage angekündigt hat, fordert die DPL einen direkten Gegenvorschlag. Die Parteien FPP und VU wollen hingegen zuerst das Ergebnis der Abstimmung abwarten. Rückschlag für den FC Vaduz in der Qualifikation zur Conference League. Die Liechtensteiner haben das Hinspiel bei Inter Turku knapp mit 1:2 verloren. Auf dem ungewohnten finnischen Kunstrasen bestraften die Gastgeber individuelle Fehler eiskalt. Den zwischenzeitlichen Ausgleich erzielte Dejan Sorgic. Für das Rückspiel im Rheinparkstadion ist trotzdem noch alles offen. Zeit zum Durchatmen bleibt der Elf von Cheftrainer Marc Schneider jedoch nicht. Bereits morgen wartet auswärts der FC Sion. Die liechtensteinische Regierung hält an den weitreichenden Justizbefugnissen des Fürstenhauses fest. Das geht aus einem aktuellen Bericht an die Vereinten Nationen hervor. Ein UN-Ausschuss hatte zuvor Bedenken wegen möglicher Korruption angemeldet. Der Grund: Das Staatsoberhaupt darf laufende Strafverfahren stoppen und Urteile aufheben. Die Regierung in Vaduz sieht hier jedoch keinen Handlungsbedarf und plant keine Verfassungsänderung. Das umstrittene Recht sei in den vergangenen 7 Jahren ohnehin nicht genutzt worden, lautet die Begründung. Die anhaltende Trockenheit setzt der Liechtensteiner Landwirtschaft massiv zu. Um die Bauern rasch zu entlasten, lockert das Amt für Wald, Natur und Landwirtschaft die strengen Vorgaben für Fördergelder. Weil das Futter auf den Alpen durch die Hitze knapp wird, dürfen die Kühe früher als geplant ins Tal zurückkehren. Finanzielle Kürzungen müssen die Betriebe nicht befürchten. Zusätzlich hilft der Schweizer Zollvertrag. Seit dem 1. August fallen für die heimischen Landwirte sämtliche Importzölle auf Heu weg. Weiter mit dem Wetter, Kenny.
3: In Vaduz liegen die Temperaturen aktuell bei rund 24 Grad. Der heutige Bereich reicht von etwa 16 bis 31 Grad. Der Himmel zeigt sich von seiner besten Seite. Die Sonne strahlt ungestört und die wenigen weißen Wolken über den Berggipfeln bleiben völlig harmlos. Insgesamt erwartet uns ein durchweg sonniger, heißer und ruhiger Hochsommertag. Am Sonntag geht es bei 19 bis 34 Grad heiß weiter. Es gibt viel Sonnenschein, am späteren Nachmittag können sich über den Bergen aber vereinzelte Hitzegewitter entladen. Der Montag bringt bei 20 bis 32 Grad einen ähnlichen Mix. Neben längeren sonnigen Phasen ziehen dann etwas dichtere Wolken auf, die im Tagesverlauf für lokale Regengüsse sorgen können.
4: Derzeit liegen keine Meldungen vor. Gute Reise!
5: Hier ist Zmorga auf Radio Vaterland. Ich bin Peter Obst und bringe die beste Musik zum Wachwerden direkt aus dem Studio. Die Energie stimmt, der Soundtrack für einen perfekten Start läuft. Los geht es mit Billie Eilish und Bad Guy.
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Ed Sheeran und Justin Bieber mit I Don't Care. Manchmal ist sowieso alles egal, solange nur das Licht anbleibt. Direkt weiter geht es mit Alligator und Daylight.

Dua Lipa hat gerade noch die Schwerkraft ausgetrickst. Um 17 nach 8 schiebt Radio Vaterland direkt die nächste Nummer hinterher. Hier ist Kamrat mit Friends.

Nach Better Together noch ein Tipp. Es ist gerade 8.23 Uhr. Das Filmfest Liechtenstein bringt heute cineastische Höhepunkte. Im Zentrum läuft die US-Komödie One Night Only um 21 Uhr im Linderhof. Komm vorbei! In einer Gesellschaft, in der Sex vor der Ehe nur eine Nacht im Jahr erlaubt ist, kreuzen Ellie und Owen ihre Wege. Heute gibt's 4 weitere Filme. Gleich kommt I Had Some Help von Post Malone featuring Morgan Wallen.

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1: Willkommen zu den KI-News. Am Mikrofon ist die Stimme von Niki Stettler. Hallo. Sommerhitze und Trockenheit bringen ältere Atomkraftwerke ins Schwitzen. Wird die Aare zu warm, drosselt das AKW Beznau die Leistung, um die Natur zu schützen. Dem ungarischen Kraftwerk Pax fehlt wegen des Donau-Niedrigwassers gar das nötige Kühlwasser. Doch das Problem ist eine Frage der Technik. Neuere Anlagen wie Leibstadt oder Gösgen kühlen über ihre markanten Türme primär mit Umgebungsluft. Sie benötigen nur

einen Bruchteil des Flusswassers und produzieren auch bei aktuellen Wetterextremen verlässlich Strom. Rund um die anstehende Street Parade in Zürich warnen Fachleute vor unberechenbaren Risiken auf dem illegalen Drogenmarkt. Das städtische Drogeninformationszentrum stellt vermehrt verunreinigte und falsch deklarierte Substanzen fest. Besonders bei Ecstasy-Pillen schwankt die Dosierung stark, was die Gefahr einer Überdosis massiv erhöht. Rund ein Drittel der getesteten Proben birgt ein erhöhtes Risiko. Zudem gewinnen Substanzen wie Ketamin in der Partyszene an Bedeutung. Um Notfälle zu verhindern, bietet die Stadt am Wochenende mobile Drogentests an. Damit seid ihr erstmal wieder auf dem neuesten Stand.

Benson Boone mit Mystical Magical. Ein bisschen Magie schadet an einem normalen Vormittag ja nie. Um 8.44 Uhr bleiben wir bei Radio Vaterland einfach im Fluss. Hier ist DJO mit And

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2: Es ist wieder 9 Uhr. Einen schönen guten Tag, die Stimme von Niki Stettler hier mit den KI-News. In Liechtenstein kommt es voraussichtlich zu einer Volksabstimmung über die Fristenlösung. Fast 5000 Menschen haben die entsprechende Initiative unterzeichnet. Auch im Landtag zeichnet sich eine klare Mehrheit für den Urnengang ab. Uneinigkeit herrscht jedoch über das weitere Vorgehen. Weil Erbprinz Alois bereits ein Veto gegen die aktuelle Vorlage angekündigt hat, fordert die DPL einen direkten Gegenvorschlag. Die Parteien FPP und VU wollen hingegen zuerst das Ergebnis der Abstimmung abwarten. Rückschlag für den FC Vaduz in der Qualifikation zur Conference League. Die Liechtensteiner haben das Hinspiel bei Inter Turku knapp

0: Knapp mit 1:2 verloren. Auf dem ungewohnten finnischen Kunstrasen bestraften die Gastgeber individuelle Fehler eiskalt. Den zwischenzeitlichen Ausgleich erzielte Dejan Sorgic. Für das Rückspiel im Rheinparkstadion ist trotzdem noch alles offen. Zeit zum Durchatmen bleibt der Elf von Cheftrainer Marc Schneider jedoch nicht. Bereits morgen wartet auswärts der FC Sion. Die liechtensteinische Regierung hält an den weitreichenden Justizbefugnissen des Fürstenhauses fest. Das geht aus einem aktuellen Bericht an die Vereinten Nationen hervor. Ein UN-Ausschuss hatte zuvor Bedenken wegen möglicher Korruption angemeldet. Der Grund: Das Staatsoberhaupt darf laufende Strafverfahren stoppen und Urteile aufheben. Die Regierung in Vaduz sieht hier jedoch keinen Handlungsbedarf und plant keine Verfassungsänderung. Das umstrittene Recht sei in den vergangenen 7 Jahren ohnehin nicht genutzt worden, lautet die Begründung. Die anhaltende Trockenheit setzt der Liechtensteiner Landwirtschaft massiv zu. Um die Bauern rasch zu entlasten, lockert das Amt für Wald, Natur und Landwirtschaft die strengen Vorgaben für Fördergelder. Weil das Futter auf den Alpen durch die Hitze knapp wird, dürfen die Kühe früher als geplant ins Tal zurückkehren. Finanzielle Kürzungen müssen die Betriebe nicht befürchten. Zusätzlich hilft der Schweizer Zollvertrag. Seit dem 1. August fallen für die heimischen Landwirte sämtliche Importzölle auf Heu weg. Jetzt das Wetter. Kenny?
1: In Vaduz liegen die Temperaturen aktuell bei rund 23 Grad. Der heutige Bereich reicht von etwa 16 bis 31 Grad. Dazu gibt es strahlenden Sonnenschein von früh bis spät. Über den Bergen zeigen sich zwar ein paar Quellwolken, diese bleiben aber absolut harmlos. Das sorgt insgesamt für einen überaus freundlichen und hochsommerlichen Wettereindruck. Am Sonntag erwarten uns warme 19 bis heiße 34 Grad. Es bleibt sonnig, allerdings können sich am Nachmittag und Abend über den Bergen einzelne Platzregen oder Gewitter bilden. Am Montag bewegen sich die Werte zwischen 20 und 32 Grad. Neben sonnigen Phasen sind dann im Tagesverlauf weitere lokale Schauer möglich.
2: Ein Blick auf den Verkehr in und um Liechtenstein.
3: Achtung, wenn ihr in Driesenberg unterwegs seid, auf der Straße im Malbuhn ist wegen einer Veranstaltung eine Vollsperrung. Betroffen ist eine Strecke von weniger als einem halben Kilometer. Gute Fahrt euch allen!
4: Ich bin Peter Obst bei Radio Vaterland. Hier laufen die All-Time-Classics, legendärer Rock, unvergesslicher Pop und die größten Meilensteine der Musikgeschichte. Der perfekte Soundtrack für genau diesen Moment beginnt jetzt mit einem Welthit. Daft Punk und One More Time im PD 2024 Refresher.

Eben wollte Whitney Houston noch unbedingt mit jemandem tanzen. Um 9.13 Uhr steht die schwedische Antwort darauf schon bereit. ABBA übernimmt bei Radio Vaterland mit Dancing Queen.

was für ein Groove mit Dancing Queen von ABBA. Und jetzt Sportpause. Der 21-jährige Liechtensteiner Schwimmer Rufus Bernhard startet bei der Europameisterschaft in Paris. Er reiste gestern aus den USA an, studiert dort und schließt sich der Schweizer Delegation an. Nach einer späten Nominierung vor knapp 3 Wochen und 2 neuen Landesrekorden schwimmt er 50 und 100 Meter Rücken und hofft, dass du ihm die Daumen drückst. Es ist 9:17 Uhr, Samstag. Jetzt Radio Gaga von Queen.

Und nach Moonlight Shadow von Mike Oldfield habe ich was fürs Herz. Im Landesspital Vaduz läuft gerade ein journalistischer Selbstversuch zur Rauchentwöhnung. Unsere Redaktorin Desiree Vogt wagt das rauchfreie Leben, begleitet von Rauchstopp-Beraterin Sandra Lauterer. In 4 Sitzungen, zusammen 180 Minuten, werden Strategien und die psychischen Herausforderungen gezeigt. Es ist 9.24 Uhr am Samstag. Bleib dran, du hörst jetzt Three Little Birds von Bob Marley und The Wailers.

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1: Hallo, Sie hören die KI News. Ich bin die Stimme von Niki Stettler. Sommerhitze und Trockenheit bringen ältere Atomkraftwerke ins Schwitzen. Wird die Aare zu warm, drosselt das AKW Beznau die Leistung, um die Natur zu schützen. Dem ungarischen Kraftwerk Parks fehlt wegen des Donau-Niedrigwassers gar das nötige Kühlwasser. Doch das Problem ist eine Frage der Technik. Neuere Anlagen wie Leibstadt oder Gösgen kühlen über ihre markanten Türme primär mit Umgebungsluft. Sie benötigen nur einen Bruchteil des Flusswassers und produzieren auch bei aktuellen Wetterextremen verlässlich Strom. Rund um die anstehende Street Parade in Zürich warnen Fachleute vor unberechenbaren Risiken auf dem illegalen Drogenmarkt. Das städtische Drogeninformationszentrum stellt vermehrt verunreinigte und falsch deklarierte Substanzen fest. Besonders bei Ecstasy-Pillen schwankt die Dosierung stark, was die Gefahr einer Überdosis massiv erhöht. Rund ein Drittel der getesteten Proben birgt ein erhöhtes Risiko. Zudem gewinnen Substanzen wie Ketamin in der Partyszene an Bedeutung. Um Notfälle zu verhindern, bietet die Stadt am Wochenende mobile Drogentests an. Das war das Neueste aus der Nachrichtenredaktion.

Das war Can't Stop the Feeling von Justin Timberlake. Das Filmfest Liechtenstein zeigt dir heute Abend Filme. Um 21 Uhr im Linderhof läuft die amerikanische Komödie One Night Only. Spielt in einem fiktiven New York, in dem Singles nur an einem Tag Sex haben dürfen. An diesem Tag werden Ellie und Owen versetzt und treffen sich wieder, während sie nach einem Date suchen. Weitere Vorstellungen ab 18.15 Uhr im Kino. Jetzt weiter mit Wild Horses von The Rolling Stones.

nach White Horses eine kleine, berührende Story, stell dir vor. Vor genau 20 Jahren wanderte Miranda Büchel aus Rugell nach Neuseeland, ursprünglich nur für ein sechsmonatiges Praktikum. Heute, 46, lebt sie auf der Südinsel und arbeitet als Melkmaschinentechnikerin auf Farmen mit bis zu 800 Kühen. Die Verbindung zur Heimat bleibt stark. Mit ihren Kindern spricht sie Rugeller Dialekt und im Herbst kommt sie 4 Wochen ins Fürstentum. Es ist 9:39 Uhr. Jetzt Mrs. Robinson von Simon und Garfunkel.

Simon und Garfunkel spazieren mit Mrs. Robinson aus dem Studio. Es ist 9.42 Uhr und Radio Vaterland reicht das Mikrofon direkt weiter an eine absolut unverwechselbare Frau. Amy Winehouse mit Back to Black.

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2: Schon 10 Uhr. Die KI-News mit der Stimme von Niki Stettler. Hallo? In Liechtenstein kommt es voraussichtlich zu einer Volksabstimmung über die Fristenlösung. Fast 5000 Menschen haben die entsprechende Initiative unterzeichnet. Auch im Landtag zeichnet sich eine klare Mehrheit für den Urnengang ab. Uneinigkeit herrscht jedoch über das weitere Vorgehen. Weil Erbprinz Alois bereits ein Veto gegen die aktuelle Vorlage angekündigt hat, fordert die DPL einen direkten Gegenvorschlag. Die Parteien FPP und VU wollen hingegen zuerst das Ergebnis der Abstimmung abwarten. Rückschlag für den FC Vaduz in der Qualifikation zur Conference League. Die Liechtensteiner haben das Hinspiel bei Inter Turku knapp mit 1:2 verloren. Auf dem ungewohnten finnischen Kunstrasen bestraften die Gastgeber individuelle Fehler eiskalt. Den zwischenzeitlichen Ausgleich erzielte Dejan Sorgic. Für das Rückspiel im Rheinparkstadion ist trotzdem noch alles offen. Zeit zum Durchatmen bleibt der Elf von Cheftrainer Marc Schneider jedoch nicht. Bereits morgen wartet auswärts der FC Sion. Die liechtensteinische Regierung hält an den weitreichenden Justizbefugnissen des Fürstenhauses fest. Das geht aus einem aktuellen Bericht an die Vereinten Nationen hervor.

0: vor. Ein UN-Ausschuss hatte zuvor Bedenken wegen möglicher Korruption angemeldet. Der Grund: Das Staatsoberhaupt darf laufende Strafverfahren stoppen und Urteile aufheben. Die Regierung in Vaduz sieht hier jedoch keinen Handlungsbedarf und plant keine Verfassungsänderung. Das umstrittene Recht sei in den vergangenen 7 Jahren ohnehin nicht genutzt worden, lautet die Begründung. Die anhaltende Trockenheit setzt der Liechtensteiner Landwirtschaft massiv zu. Um die Bauern rasch zu entlasten, lockert das Amt für Wald, Natur und Landwirtschaft die strengen Vorgaben für Fördergelder. Weil das Futter auf den Alpen durch die Hitze knapp wird, dürfen die Kühe früher als geplant ins Tal zurückkehren. Finanzielle Kürzungen müssen die Betriebe nicht befürchten. Zusätzlich hilft der Schweizer Zollvertrag. Seit dem 1. August fallen für die heimischen Landwirte sämtliche Importzölle auf Heu weg. Weiter mit dem Wetter, Kenny.
1: In Vaduz liegen die Temperaturen aktuell bei rund 24 Grad. Der heutige Bereich reicht von etwa 16 bis 31 Grad. Das Wetter zeigt sich von seiner hochsommerlichen Seite. Der Sonnenschein dominiert und über den Bergen bilden sich höchstens ein paar harmlose Quellwolken. Der Gesamteindruck ist durchweg freundlich und ruhig. Am Sonntag wird es mit 19 bis 34 Grad noch etwas heißer. Es bleibt überwiegend sonnig, in den Berggebieten sind jedoch einzelne Platzregen oder Gewitter möglich. Am Montag bewegen sich die Werte zwischen 20 und 32 Grad. Zwar gibt es weiterhin längere sonnige Phasen, die Gewitterneigung nimmt aber spürbar zu.
2: Klare Straßen, keine Staus, sicher ankommen –

manchmal geht eben einfach ein bisschen was zu Bruch. So wie gerade bei Natalie Imbruglia und Thorn. Scherben bringen ja bekanntlich Glück. Hier sind The Beatles mit Yesterday. 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

Gerade noch mit der Proud Mary und Creedence Clearwater Revival auf dem Wasser, schon ruft wieder der Schreibtisch. Dolly Parton stempelt musikalisch ein mit 9 to 5.

einfach mal die Boxhandschuhe schnüren, falls nach der Schicht mit Dolly Parton noch Energie da ist. Survivor übernehmen, direkt mit Eye of the Tiger. Ready!

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1: Informativ, digital, aktuell. KI-News mit der Stimme von Niki Stettler. Die Sommerhitze macht das Wandern zur schweißtreibenden Herausforderung. Im Flachland fehlt oft der Schatten, im Hochgebirge droht wegen schmelzender Gletscher Steinschlag. Der Verein Berner Wanderwege plant deshalb eine Offensive, um sein 10.000 Kilometer langes Netz klimafit zu machen. Entstehen sollen mehr Schattenplätze und Wasserquellen, zudem werden exponierte Routen in kühle Wälder oder Schluchten verlegt. Weil das Absprachen mit Behörden erfordert, braucht die Umsetzung Zeit. Bis dahin gilt, früh aufbrechen und schattige, wassernahe Wege wählen. Sommerhitze und Trockenheit bringen ältere Atomkraftwerke ins Schwitzen. Wird die Aare zu warm, drosselt das AKW Beznau die Leistung, um die Natur zu schützen. Dem ungarischen Kraftwerk Parks fehlt wegen des Donau-Niedrigwassers gar das nötige Kühlwasser. Doch das Problem ist eine Frage der Technik. Neuere Anlagen wie Leibstadt oder Gösgen kühlen über ihre markanten Türme primär mit Umgebungsluft. Sie benötigen nur einen Bruchteil des Flusswassers und produzieren auch bei aktuellen Wetterextremen verlässlich Strom. Damit seid ihr erstmal wieder auf dem neuesten Stand.

Gottier hat die Sache mit der Ex gerade endgültig geklärt. Bevor es jetzt richtig gespenstisch wird, übernehmen lieber gleich die Profis. Michael Jackson mit Thriller.

Nach Thriller von Michael Jackson. Das Filmfest Liechtenstein sorgt heute Abend wieder für cineastische Höhepunkte. Im Zentrum steht die amerikanische Komödie One Night Only um 21 Uhr im Linderhof. Sie spielt in einer fiktiven Gesellschaft, in der Sex vor der Ehe verboten ist, außer einer Nacht im Jahr, an der Ellie und Owen sich treffen. Wenn du Lust hast, laufen außerdem 4 weitere Filme. Und jetzt What's Love Got to Do With It bei Tina Turner.

Bei Tina Turner bleiben die ganz großen Fragen heute einfach mal unbeantwortet. Hauptsache, die Stimmung passt. Das Studio gehört jetzt komplett Irene Cara mit Flashdance, What a Feel.

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2: Es ist wieder 11 Uhr. KI News, die Stimme von Niki Städtler am Mikrofon. Hallo. In Liechtenstein kommt es voraussichtlich zu einer Volksabstimmung über die Fristenlösung. Fast 5000 Menschen haben die entsprechende Initiative unterzeichnet. Auch im Landtag zeichnet sich eine klare Mehrheit für den Urnengang ab. Uneinigkeit herrscht jedoch über das weitere Vorgehen. Weil Erbprinz Alois bereits ein Veto gegen die aktuelle Vorlage angekündigt hat, fordert die DPL einen direkten Gegenvorschlag. Die Parteien FPP und VU wollen hingegen zuerst das Ergebnis der Abstimmung abwarten. Rückschlag für den FC Vaduz in der Qualifikation zur Conference League. Die Liechtensteiner haben das Hinspiel bei Inter Turku knapp mit 1:2 verloren. Auf dem ungewohnten finnischen Kunstrasen bestraften die Gastgeber individuelle Fehler eiskalt. Den zwischenzeitlichen Ausgleich erzielte Dejan Sorgic. Für das Rückspiel im Rheinparkstadion ist trotzdem noch alles offen. Zeit zum Durchatmen bleibt der Elf von Cheftrainer Marc Schneider jedoch nicht. Bereits morgen wartet auswärts der FC Sion. Die liechtensteinische Regierung hält an den weitreichenden Justizbefugnissen des Fürstenhauses fest. Das geht aus einem aktuellen Bericht an die Vereinten Nationen hervor. Ein UN-Ausschuss hatte zuvor Bedenken wegen möglicher Korruption angemeldet. Der Grund? Das Staatsoberhaupt darf laufende Strafverfahren stoppen und Urteile aufheben. Die Regierung in Vaduz sieht hier jedoch keinen Handlungsbedarf und plant keine Verfassungsänderung. Das umstrittene Recht sei in den vergangenen 7 Jahren ohnehin nicht genutzt worden, lautet die Begründung. Die anhaltende Trockenheit setzt der Liechtensteiner Landwirtschaft massiv zu. Um die Bauern rasch zu entlasten, lockert das Amt für Wald, Natur und Landwirtschaft die strengen Vorgaben für Fördergelder. Weil das Futter auf den Alpen durch die Hitze knapp wird, dürfen die Kühe früher als geplant ins Tal zurückkehren. Finanzielle Kürzungen müssen die Betriebe nicht befürchten. Zusätzlich hilft der Schweizer Zollvertrag. Seit dem 1. August fallen für die heimischen Landwirte sämtliche Importzölle auf Heu weg. Weiter mit dem Wetter, Kenny.
3: In Vaduz liegen die Temperaturen aktuell bei rund 28 Grad. Der heutige Bereich reicht von etwa 16 bis 31 Grad. Dazu dominiert strahlender Sonnenschein von einem blauen Himmel. Über den Bergen zeigen sich zwar ein paar kleine Quellwolken, diese bleiben aber völlig harmlos und bringen keinen Niederschlag. Der Wettereindruck ist durchweg hochsommerlich, freundlich und sehr ruhig. Am Sonntag wird es mit 19 bis 34 Grad noch eine Spur heißer. Nach viel Sonne am Vormittag können sich am Nachmittag und Abend vor allem in den Berggebieten einzelne kräftige Platzregen oder Gewitter entladen. Der Montag bringt bei 20 bis 32 Grad eine ähnliche Mischung aus sonnigen Abschnitten und lokalen Schauern, die von den Bergen in Richtung Rheintal ziehen können.
4: Derzeit liegen keine Verkehrsnachrichten vor. Eine sichere Reise zu jeder Zeit.

Cream hat mit Sunshine of Your Love die Betriebstemperatur ordentlich hochgeschraubt. Diese Energie bleibt jetzt einfach auf dem Sender. Die Rolling Stones übernehmen direkt mit Start Me Up.

Und nachdem Ben E. King uns mit Stand By Me getragen hat, kurz nach Paris. Der 21-jährige Liechtensteiner Rufus Bernhard startet bei der Europameisterschaft. Gestern kam er aus den Vereinigten Staaten, wo er studiert, und schließt sich der Schweizer Delegation an. Nach einer späten Nominierung vor knapp 3 Wochen und 2 neuen Landesrekorden schwimmt er 50 und 100 Meter Rücken. Mit dem Ziel Halbfinale oder Finale. Bleibt dran für Died in Your Arms von Cutting Crew.

Eben hat Roxette noch die ganz großen Gefühle dagelassen. Das hallt im Studio richtig schön nach. Jetzt übernimmt direkt eine Legende am Mikrofon. Bob Dylan mit Knockin' on Heaven's Door. 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
1: Die KI-News kurz und knapp, präsentiert von der Stimme von Niki Stettler. Hallo. Die Sommerhitze macht das Wandern zur schweißtreibenden Herausforderung. Im Flachland fehlt oft der Schatten, im Hochgebirge droht wegen schmelzender Gletscher Steinschlag. Der Verein Berner Wanderweg

Kollege plant deshalb eine Offensive, um sein 10.000 Kilometer langes Netz klimafit zu machen. Entstehen sollen mehr Schattenplätze und Wasserquellen. Zudem werden exponierte Routen in kühle Wälder oder Schluchten verlegt. Weil das Absprachen mit Behörden erfordert, braucht die Umsetzung Zeit. Bis dahin gilt, früh aufbrechen und schattige, wassernahe Wege wählen. Sommerhitze und Trockenheit bringen ältere Atomkraftwerke ins Schwitzen. Wird die Aare zu warm, drosselt das AKW Beznau die Leistung, um die Natur zu schützen. Dem ungarischen Kraftwerk Parks fehlt wegen des Donau-Niedrigwassers gar das nötige Kühlwasser. Doch das Problem ist eine Frage der Technik. Neuere Anlagen wie Leibstadt oder Gösgen kühlen über ihre markanten Türme primär mit Umgebungsluft. Sie benötigen nur einen Bruchteil des Flusswassers und produzieren auch bei aktuellen Wetterextremen verlässlich Strom. 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

Imagine Dragons haben mit Thunder gerade ordentlich die Wände wackeln lassen. Da vibriert regelrecht das Mikrofon im Studio. Dexys Midnight Runners übernehmen jetzt nahtlos mit Come on, Eileen.

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1: 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Nach Come on Eileen bleiben wir bei einem ernsten, aber hoffnungsvollen Thema. Am Landesspital Vaduz wagt unsere Redaktorin Desiree Vogt einen journalistischen Selbstversuch zur Rauchentwöhnung. Sie wird von Rauchstopp-Beraterin Sandra Lauterer begleitet. In 4 Sitzungen, insgesamt 180 Minuten, werden Strategien erarbeitet. Du bekommst Einblick in psychologische Herausforderungen und professionelle Hilfe. Und jetzt weiter mit Havanna.

Der kleine Ausflug nach Havanna mit Camila Cabello lässt das Studio um 11.39 Uhr gleich ein paar Grad wärmer wirken. Bob Marley packt jetzt noch No Woman, No Cry obendrauf.

Manchmal merkt man einfach, dass der Zug längst abgefahren ist, auch wenn Jefferson Airplane eben noch die ganz große Liebe gesucht hat. Hier ist Carole King, It's Too Late.

Nach It's Too Late von Carole King ein Tipp für dich. Das Filmfest Liechtenstein zeigt heute Abend Filme. Um 21 Uhr im Linderhof läuft One Night Only. In einem fiktiven New York ist Sex für Singles nur an einem Tag erlaubt. Ellie und Owen werden versetzt und rennen bei der Datesuche ständig ineinander. Weitere Vorstellungen ab 18.15 Uhr im Kino. Es ist 11.50 Uhr und jetzt Free Fallin'

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2: 12 Uhr. Hallo, die KI-News begleiten Sie durch den Tag mit der Stimme von Niki Stettler. In Liechtenstein kommt es voraussichtlich zu einer Volksabstimmung über die Fristenlösung. Fast 5000 Menschen haben die entsprechende Initiative unterzeichnet. Auch im Landtag zeichnet sich eine klare Mehrheit für den Urnengang ab. Uneinigkeit herrscht jedoch über das weitere Vorgehen. Weil Erbprinz Alois bereits ein Veto gegen die aktuelle Vorlage angekündigt hat, fordert die DPL einen direkten Gegenvorschlag. Die Parteien FPP und VU wollen hingegen zuerst das Ergebnis der Abstimmung abwarten. Rückschlag für den FC Vaduz in der Qualifikation zur Conference League. Die Liechtensteiner haben das Hinspiel bei Inter Turku knapp mit 1:2 verloren. Auf dem ungewohnten finnischen Kunstrasen bestraften die Gastgeber individuelle Fehler eiskalt. Den zwischenzeitlichen Ausgleich erzielte Dejan Sorgic. Für das Rückspiel im Rheinparkstadion ist trotzdem noch alles offen. Zeit zum Durchatmen bleibt der Elf von Cheftrainer Marc Schneider jedoch nicht. Bereits morgen wartet auswärts der FC Sion. Die liechtensteinische Regierung hält an den weitreichenden Justizbefugnissen des Fürstenhauses fest. Das geht aus einem aktuellen Bericht an die Vereinten Nationen hervor. Ein UN-Ausschuss hatte zuvor Bedenken wegen möglicher Korruption angemeldet. Der Grund: Das Staatsoberhaupt darf laufende Strafverfahren stoppen und Urteile aufheben. Die Regierung in Vaduz sieht hier jedoch keinen Handlungsbedarf und plant keine Verfassungsänderung. Das umstrittene Recht sei in den vergangenen 7 Jahren ohnehin nicht genutzt worden, lautet die Begründung. Die anhaltende Trockenheit setzt der Liechtensteiner Landwirtschaft massiv zu. Um die Bauern rasch zu entlasten, lockert das Amt für Wald, Natur und Landwirtschaft die strengen Vorgaben für Fördergelder. Weil das Futter auf den Alpen durch die Hitze knapp wird, dürfen die Kühe früher als geplant ins Tal zurückkehren. Finanzielle Kürzungen müssen die Betriebe nicht befürchten. Zusätzlich hilft der Schweizer Zollvertrag. Seit dem 1. August fallen für die heimischen Landwirte sämtliche Importzölle auf Heu weg.
3: Eine großartige Idee. Genau der richtige Moment für einen Blick auf die aktuellen Wetteraussichten. In Vaduz liegen die Temperaturen

0: Temperaturen aktuell bei rund 24 Grad. Der heutige Bereich reicht von etwa 16 bis 31 Grad. Dazu zeigt sich das Wetter von seiner besten Seite. Verbreitet scheint die Sonne und die wenigen Quellwolken über den Bergen bleiben völlig harmlos. Insgesamt erwartet uns ein sehr freundlicher und hochsommerlich ruhiger Wettereindruck. Am Sonntag bewegen sich die Werte zwischen 19 und heißen 34 Grad. Es gibt viel Sonnenschein, bevor am Nachmittag über den Gipfeln einzelne Gewitter aufziehen können. Am Montag reicht die Temperaturspanne von 20 bis 32 Grad. Das Wetter wird dann spürbar wechselhafter, denn neben sonnigen Phasen sind ausgehend von den Bergen auch immer wieder Platzregen möglich.
1: Derzeit liegen keine Verkehrsnachrichten vor. Eine sichere Reise zu jeder Zeit.
2: Ich bin Eva Wehner-Weser und das ist's Mittag auf Radio Vaterland. Eine wohlverdiente Auszeit mit bester Laune und großartigen Hits steht an. Einfach zurücklehnen, tief durchatmen und die pure Wohlfühlstimmung genießen. Den musikalischen Startschuss liefert jetzt Rihanna mit S&M.

Das war Vamos a la Playa von Miranda. Vor genau 20 Jahren ist die Liechtensteinerin Miranda Büchel von Rugell nach Neuseeland ausgewandert. Ursprünglich nur ein 6-monatiges Praktikum. Heute ist sie 46, lebt mit Familie auf der Südinsel und arbeitet als Melkmaschinentechnikerin auf Farmen mit bis zu 800 Kühen. Und du merkst, die Heimat bleibt wichtig. Mit ihren Kindern spricht sie Rugella-Dialekt. Und im Herbst kommt sie 4 Wochen ins Fürstentum. Und jetzt weiter mit Shivers von Ed Sheeran.

Wyclef Jean und Celia Cruz haben gerade ordentlich karibische Sonne ins Studio gebracht. Das nehmen wir einfach mit und machen direkt weiter mit The B-52s und Love Shack.

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1: Hintergründe, News, Fakten. Die Stimme von Niki Stettler begrüßt Sie zu den KI-News. Russland und die Ukraine überziehen sich aktuell mit massiven Luftschlägen. In der Hauptstadt Kiew und der umliegenden Region sind nach russischen Angriffen mehrere Menschen ums Leben gekommen. Zuvor lösten Luftschläge

Luftalarme, heftige Explosionen und Brände aus. Gleichzeitig meldet Moskau einen groß angelegten ukrainischen Drohnenangriff auf russisches Territorium. Dabei geriet unter anderem eine Raffinerie ins Visier. Auch auf der besetzten Halbinsel Krim forderte der ukrainische Beschuss nach Angaben des dortigen Statthalters mehrere Todesopfer. Die Sommerhitze macht das Wandern zur schweißtreibenden Herausforderung. Im Flachland fehlt oft der Schatten, im Hochgebirge droht wegen schmelzender Gletscher Steinschlag. Der Verein Berner Wanderwege plant deshalb eine Offensive, um sein 10.000 Kilometer langes Netz klimafit zu machen. Entstehen sollen mehr Schattenplätze und Wasserquellen, zudem werden exponierte Routen in kühle Wälder oder Schluchten verlegt. Weil das Absprachen mit Behörden erfordert, braucht die Umsetzung Zeit. Bis dahin gilt, früh aufbrechen und schattige, wassernahe Wege wählen. Das waren die Nachrichten.

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2: Es ist wieder 13 Uhr. Hallo aus der Redaktion, hier sind die KI-News mit der Stimme von Niki Stettler. In Liechtenstein kommt es voraussichtlich zu einer Volksabstimmung über die Fristenlösung. Fast 5000 Menschen haben die entsprechende Initiative unterzeichnet. Auch im Landtag zeichnet sich eine klare Mehrheit für den Urnengang ab. Uneinigkeit herrscht jedoch über das weitere Vorgehen. Weil Erbprinz Alois bereits ein Veto gegen die aktuelle Vorlage angekündigt hat, fordert die DPL einen direkten Gegenvorschlag. Die Parteien FPP und VU wollen hingegen zuerst das Ergebnis der Abstimmung abwarten. Rückschlag für den FC Vaduz in der Qualifikation zur Conference League. Die Liechtensteiner haben das Hinspiel bei Inter Turku knapp mit 1:2 verloren. Auf dem ungewohnten finnischen Kunstrasen bestraften die Gastgeber individuelle Fehler eiskalt. Den zwischenzeitlichen Ausgleich erzielte Dejan Sorgic. Für das Rückspiel im Rheinparkstadion ist trotzdem noch alles offen. Zeit zum Durchatmen bleibt der Elf von Cheftrainer Marc Schneider jedoch nicht. Bereits morgen wartet auswärts der FC Sion. Die liechtensteinische Regierung hält an den weitreichenden Justizbefugnissen des Fürstenhauses fest. Das geht aus einem aktuellen Bericht an die Vereinten Nationen hervor. Ein UN-Ausschuss hatte zuvor Bedenken wegen möglicher Korruption angemeldet. Der Grund: Das Staatsoberhaupt darf laufende Strafverfahren stoppen und Urteile aufheben. Die Regierung in Vaduz sieht hier jedoch keinen Handlungsbedarf und plant keine Verfassungsänderung. Das umstrittene Recht sei in den vergangenen 7 Jahren ohnehin nicht genutzt worden, lautet die Begründung. Die anhaltende Trockenheit setzt der Liechtensteiner Landwirtschaft massiv zu. Um die Bauern rasch zu entlasten, lockert das Amt für Wald, Natur und Landwirtschaft die strengen Vorgaben für Fördergelder. Weil das Futter auf den Alpen durch die Hitze knapp wird, dürfen die Kühe früher als geplant ins Tal zurückkehren. Finanzielle Kürzungen müssen die Betriebe nicht befürchten. Zusätzlich hilft der Schweizer Zollvertrag. Seit dem 1. August fallen für die heimischen Landwirte sämtliche Importzölle auf Heu weg. Weiter mit dem Wetter, Kenny.
3: In Vaduz liegen die Temperaturen aktuell bei rund 28 Grad. Der heutige Bereich reicht von etwa 16 bis 31 Grad. Dazu gibt es strahlenden Sonnenschein. Über den Bergen zeigen sich zwar ein paar kleine Quellwolken, diese bleiben aber völlig harmlos. Das sorgt für einen rundum freundlichen und ruhigen hochsommerlichen Wettereindruck. Am Sonntag erwarten uns warme Werte zwischen 19 und 34 Grad. Es bleibt zunächst sehr sonnig, bevor am späteren Tag vor allem in den Bergen einzelne Platzregen oder Gewitter aufziehen können. Am Montag geht es mit 20 bis 32 Grad ähnlich weiter. Neben sonnigen Phasen bilden sich dann aber schon

0: früher lokale Schauer. Ein komplett verregneter Tag ist jedoch nicht zu befürchten.
1: Klare Straßen, keine Staus, sicher ankommen.
2: Ich bin Eva Wehner-Weser und das ist Mittag auf Radio Vaterland. Die musikalische Auszeit mit richtig guter Laune und den größten Hits startet genau hier. Den perfekten Rhythmus zum Entspannen bringen Purple Disco Machine und Benjamin Ingrosso mit Nile Rodgers und Chancia, Honey Boy.

Boy und Bear haben mit Southern Sun gerade eine ordentliche Portion gute Laune dagelassen. 11 Minuten nach 1 zieht dieses Tempo auf Radio Vaterland direkt weiter.

Harry Styles hat mit Daylight gerade ein ziemlich breites Lächeln im Studio hinterlassen. Das Gefühl bleibt einfach im Raum und wird direkt weitergereicht. Lady Gaga und Bruno Mars,

Lady Gaga und Bruno Mars nehmen einfach immer die ganz große Showtreppe. Etwas Drama schadet schließlich nie. Den perfekten Ausgleich dazu liefert jetzt Vans Joy. Clarity.

Heute am Samstagabend zeigt das Filmfest Liechtenstein ab 19 Uhr Kino unter freiem Himmel. Die Filme laufen in den Skinosälen, Open Air im Skinohof sowie im überdachten Linderhof vor dem SAL in Schaan. Bis zum 13. August warten über 30 internationale und nationale Produktionen, Dokumentationen und Retrospektiven. Ein Ticket kostet 20 Schweizer Franken. Programm und Tickets gibt es auf www.

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1: Die KI-News kurz und knapp, präsentiert von der Stimme von Niki Stettler. Hallo, Russland und die Ukraine überziehen sich aktuell mit massiven Luftschlägen. In der Hauptstadt Kiew und der umliegenden Region sind nach russischen Angriffen mehrere Menschen ums Leben gekommen. Zuvor lösten Luftalarme heftige Explosionen und Brände aus. Gleichzeitig meldet Moskau einen groß angelegten ukrainischen Drohnenangriff auf russisches Territorium. Dabei geriet unter anderem eine Raffinerie ins Visier. Auch auf der besetzten Halbinsel Krim forderte der ukrainische Beschuss nach Angaben des dortigen Statthalters mehrere Todesopfer. Die Sommerhitze macht das Wandern zur schweißtreibenden Herausforderung. Im Flachland fehlt oft der Schatten, im Hochgebirge droht wegen schmelzender Gletscher Steinschlag. Der Verein Berner Wanderwege plant deshalb eine Offensive, um sein 10.000 Kilometer langes Netz klimafit zu machen. Entstehen sollen mehr Schattenplätze und Wasserquellen. Zudem werden exponierte Routen in kühle Wälder oder Schluchten verlegt. Weil das Absprachen mit Behörden erfordert, braucht die Umsetzung Zeit. Bis dahin gilt, früh aufbrechen und schattige, wassernahe Wege wählen. Das war das Neueste aus der Nachrichtenredaktion.

hat mit Training Season gerade ordentlich vorgelegt. Diese Energie bleibt um 20 vor 2 einfach im Raum. Hier sind The Head and the Heart mit All We Ever Knew.

Das war Honey, I'm Good von Andy Grammer. Schön. Ein kleiner historischer Einschub für dich. Die Auswanderung aus Liechtenstein reicht bis ins 18. Jahrhundert zurück. Menschen flohen, trotz Leibeigenschaft, der Armut. Später suchten etwa 1500 Liechtensteiner ihr Glück in den Vereinigten Staaten. Die meisten lebten bescheiden. Einige, wie der Architekt Johann Laternsa, prägten das Stadtbild von Omaha. Es ist 13.48 Uhr und jetzt Cough Syrup.

Das war Cough Syrup von Young the Giant. Im Landesspital Vaduz läuft gerade ein journalistischer Selbstversuch. Unsere Redaktorin Desiree Vogt wagt ein rauchfreies Leben und dokumentiert 4 Sitzungen, die zusammen 180 Minuten dauern. Begleitet wird sie von Rauchstoppberaterin Sandra Lauterer. Es geht um Strategien, psychologische Hürden und professionelle Entwöhnungshilfe im Fürstentum. Es ist 13.52 Uhr. Schön, dass du eingeschaltet hast. Gleich geht's weiter mit Magia von Alvaro Soler.

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2: Schon 14 Uhr. Sie hören die Stimme von Niki Stettler mit den aktuellen KI-News. Hallo. Die Sehnsucht nach einem besseren Leben trieb Liechtensteiner schon früh in die Ferne. Bereits im 18. Jahrhundert flohen Menschen vor der Armut aus dem Fürstentum trotz Leibeigenschaft und strenger Verbote. Später wagten rund 1500 Landsleute den Neuanfang in den Vereinigten Staaten. Während die meisten dort ein bescheidenes Dasein führten, gelang einigen der große Aufstieg. Der gebürtige Liechtensteiner Johann Laternzer etwa machte in der Fremde Karriere und prägte als Architekt das Stadtbild der amerikanischen Metropole Omaha maßgeblich. Die Weichen für eine Volksabstimmung zur Fristenlösung in Liechtenstein sind gestellt. Nach fast 5000 gesammelten Unterschriften will der Landtag die Entscheidung dem Volk überlassen. Für Zündstoff sorgt jedoch die Frage nach einem Gegenvorschlag. Da der Erbprinz bereits ein Veto gegen die Initiative angekündigt hat, pochen die Demokraten pro Liechtenstein auf eine sofortige Alternative. Die Fortschrittliche Bürgerpartei bremst hingegen. Sie möchte vor neuen Schritten erst das Votum an der Urne abwarten. Die liechtensteinische Regierung hält an den weitreichenden Justizbefugnissen des Fürstenhauses fest. Das geht aus einem aktuellen Bericht an die Vereinten Nationen hervor. Ein UN-Ausschuss hatte zuvor Bedenken wegen möglicher Korruption angemeldet. Der Grund: Das Staatsoberhaupt darf laufende Strafverfahren stoppen und Urteile aufheben. Die Regierung in Vaduz sieht hier jedoch keinen Handlungsbedarf und plant keine Verfassungsänderung. Das umstrittene Recht sei in den vergangenen 7 Jahren ohnehin nicht genutzt worden, lautet die Begründung. Die anhaltende Trockenheit setzt der Liechtensteiner Landwirtschaft massiv zu. Um die Bauern rasch zu entlasten, lockert das Amt für Wald, Natur und Landwirtschaft die strengen Vorgaben für Fördergelder. Weil das Futter auf den Alpen durch die Hitze knapp wird, dürfen die Kühe früher als geplant ins Tal zurückkehren. Finanzielle Kürzungen müssen die Betriebe nicht befürchten. Zusätzlich hilft der Schweizer Zollvertrag. Seit dem 1. August fallen für die heimischen Landwirte sämtliche Importzölle auf Heu weg. Weiter mit dem Wetter, Kenny.
3: In Vaduz klingt der Tag mit viel Sonnenschein und hochsommerlichen 30 Grad aus. Über den Bergen zeigen sich zwar ein paar harmlose Quellwolken, der Abendhimmel bleibt aber weitgehend klar. In der Nacht kühlt es kaum ab. Die Werte sinken auf milde 23 Grad bei ruhigen und trockenen Bedingungen. Am Sonntag steht ein heißer Tag mit 19 bis 34 Grad bevor. Zunächst dominiert die Sonne, am Nachmittag und Abend können sich dann besonders in den Berggebieten einzelne Gewitter oder Platzregen entladen. Der Montag bringt bei 20 bis 32 Grad eine etwas unbeständigere Mischung. Neben längeren sonnigen Phasen muss im gesamten Tagesverlauf immer wieder mit lokalen Schauern und Gewittern gerechnet werden.
4: Derzeit gibt es keine Verkehrsnachrichten. Genieße die freie Fahrt.
5: Ich bin Elke Tschütscher und das ist der Marktplatz auf Radio Vaterland. Für richtig gute Laune sorgt jetzt der bunte Vaterland-Mix mit dem Besten aus allen Genres. Direkt los geht es mit Nina Tschuber und Vater Morgana.

Geschichte Waters lässt die 90er Jahre im Studio noch etwas nachklingen. Ein wunderbarer Moment für einen kompletten Tapetenwechsel auf Radio Vaterland. Hier ist Frank Sinatra, The September of My Years. 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

McFadden und Whitehead ließen sich eben absolut nicht aufhalten. Ein ziemlich gutes Motto. Wir ziehen das jetzt konsequent durch mit Olivia Rodrigo und Drop Dead.

0: Show Me Love von Wisdom Sea, Bees und Honey. Das setzt sich fast schon unverschämt schnell im Kopf fest. Nahtlos geht es weiter. Hier ist die Gombay Dance Band mit Son of Jamaica.
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Das war Son of Jamaica von Gombay Dance Band. Schade für den FC Vaduz. In der Conference League Quali gab es beim Hinspiel in Turku ein 1:2. Auf ungewohntem finnischen Kunstrasen führten individuelle Fehler zu den Gegentoren. Dejan Sorgic brachte noch den Ausgleich. Für dich sind die Chancen für das Rückspiel im Rheinpark aber intakt. Zeit zum Durchatmen bleibt nicht. Bereits morgen wartet auswärts der FC Sion. Und jetzt weiter mit In Black von Chips.

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1: KI News am Puls der Zeit mit der Stimme von Niki Stettler. Hallo, Russland und die Ukraine überziehen sich aktuell mit massiven Luftschlägen. In der Hauptstadt Kiew und der umliegenden Region sind nach russischen Angriffen mehrere Menschen ums Leben gekommen. Zuvor lösten Luftalarme heftige Explosionen und Brände aus. Gleichzeitig meldet Moskau einen groß angelegten ukrainischen Drohnenangriff auf russisches Territorium. Dabei geriet unter anderem eine Raffinerie ins Visier. Auch auf der besetzten Halbinsel Krim forderte der ukrainische Beschuss nach Angaben des dortigen Statthalters mehrere Todesopfer. Die Sommerhitze macht das Wandern zur schweißtreibenden Herausforderung. Im Flachland fehlt oft der Schatten, im Hochgebirge droht wegen schmelzender Gletscher Steinschlag. Der Verein Berner Wanderwege plant deshalb eine Offensive, um sein 10.000 Kilometer langes Netz klimafit zu machen. Entstehen sollen mehr Schattenplätze und Wasserquellen. Zudem werden exponierte Routen in kühle Wälder oder Schluchten verlegt. Weil das Absprachen mit Behörden erfordert, braucht die Umsetzung Zeit. Bis dahin gilt, früh aufbrechen und schattige, wassernahe Wege wählen. Das waren die Nachrichten.

noch ganz leise nach. Ein idealer Moment, um das Steuer herumzureißen und für etwas südländisches Flair zu sorgen. Hier ist Pietro Lombardi, Call My Name.

Schöner Track. Tipp fürs Abendprogramm für dich. Filmfest Liechtenstein zeigt heute Highlights. Es ist jetzt 14.39 Uhr. Um 21 Uhr im Linderhof läuft die amerikanische Komödie One Night Only. In einem fiktiven New York ist Sex für Singles nur an einem Tag erlaubt. Ellie und Owen werden an diesem Tag versetzt und treffen sich wieder auf der Suche nach Dates. Vorstellungen ab 18.15 Uhr im Kino. Jetzt weiter mit Give Me Some.

Das war Give Me Some von Fede Legrand. Hier, 14.43 Uhr am Samstag, hör mal. Eine kurze, schöne Geschichte. Vor genau 20 Jahren wanderte Miranda Büchel von Ruggel nach Neuseeland aus. Erst sechsmonatiges Praktikum, heute ist die 46-jährige Melkmaschinentechnikerin auf der Südinsel, betreut Farmen mit bis zu 800 Kühen. Ihre Kinder sprechen Ruggeler Dialekt. Im Herbst besucht sie 4 Wochen das Fürstentum. Jetzt geht's weiter mit Just Can't Get Enough von Black Eyed Peas.

Ein schwarzes Kleid geht schließlich immer. Das wussten die Hollies schon damals. Um 10 vor 3 dreht sich der Soundtrack für diesen Nachmittag munter weiter. Crystal Fighters at Home.

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2: Schon 15 Uhr. Einen schönen guten Tag. Die Stimme von Niki Stettler hier mit den KI-News. Die Sehnsucht nach einem besseren Leben trieb Liechtensteiner schon früh in die Ferne. Bereits im 18. Jahrhundert flohen Menschen vor der Armut aus dem Fürstentum, trotz Leibeigenschaft und strenger Verbote. Später wagten rund 1500 Landsleute den Neuanfang in den Vereinigten Staaten. Während die meisten dort ein bescheidenes Dasein führten, gelang einigen der große Aufstieg. Der gebürtige Liechtensteiner Johann Laternzer etwa machte in der Fremde Karriere und prägte als Architekt das Stadtbild der amerikanischen Metropole Omaha maßgeblich. Die Weichen für eine Volksabstimmung zur Fristenlösung in Liechtenstein sind gestellt. Nach fast 5000 gesammelten Unterschriften will der Landtag die Entscheidung dem Volk überlassen. Für Zündstoff sorgt jedoch die Frage nach einem Gegenvorschlag. Da der Erbprinz bereits ein Veto gegen die Initiative angekündigt hat, pochen die Demokraten pro Liechtenstein auf eine sofortige Alternative. Die Fortschrittliche Bürgerpartei bremst hingegen. Sie möchte vor neuen Schritten erst das Votum an der Urne abwarten. Die liechtensteinische Regierung hält an den weitreichenden Justizbefugnissen des Fürstenhauses fest. Das geht aus einem aktuellen Bericht an die Vereinten Nationen hervor. Ein UN-Ausschuss hatte zuvor Bedenken wegen möglicher Korruption angemeldet. Der Grund: Das Staatsoberhaupt darf laufende Strafverfahren stoppen und Urteile aufheben. Die Regierung in Vaduz sieht hier jedoch keinen Handlungsbedarf und plant keine Verfassungsänderung. Das umstrittene Recht sei in den vergangenen 7 Jahren ohnehin nicht genutzt worden, lautet die Begründung. Die anhaltende Trockenheit setzt der Liechtensteiner Landwirtschaft massiv zu. Um die Bauern rasch zu entlasten, lockert das Amt für Wald, Natur und Landwirtschaft die strengen Vorgaben für Fördergelder. Weil das Futter auf den Alpen durch die Hitze knapp wird, dürfen die Kühe früher als geplant ins Tal zurückkehren. Finanzielle Kürzungen müssen die Betriebe nicht befürchten. Zusätzlich hilft der Schweizer Zollvertrag. Seit dem 1. August fallen für die heimischen Landwirte sämtliche Importzölle auf Heu weg. Das war das Neueste aus der Nachrichtenredaktion. Kenny, was sagt das Wetter?
3: In Vaduz klingt der Tag bei hochsommerlichen 30 Grad aus. Der Himmel ist weitgehend klar. Letzte harmlose Wolken über den Bergen lösen sich rasch auf. Es folgt eine laue und ruhige Nacht, in der das Thermometer kaum unter 23 Grad fällt. Am Sonntag wird es mit bis zu 34 Grad richtig heiß, bevor am Nachmittag und Abend teils kräftige Wärmegewitter aufziehen. Die Tiefstwerte liegen bei 19 Grad. Der Montag bleibt mit 20 bis 32 Grad drückend warm, bringt aber neben sonnigen Momenten immer wieder lokale Regenschauer mit sich.
4: Werfen wir einen Blick auf den Verkehr in und um Liechtenstein. Auf dem Heuweg bei Vaduz ist die Straße komplett gesperrt. Die Sperrung erstreckt sich über rund 1,5 Kilometer. Du brauchst etwa 2 Minuten und 27 Sekunden länger. Gute Fahrt!

Das war She's Got Nothing On von Roxette. Wenn du heute Abend Lust auf Kino hast, bringt das Filmfest Liechtenstein cineastische Höhepunkte. Im Zentrum läuft die amerikanische Komödie One Night Only um 21 Uhr im Linderhof. Sie spielt in einer Gesellschaft, in der Sex vor der Ehe verboten ist. Außer an einer Nacht im Jahr, an der Ellie und Owen sich begegnen. Jetzt kommt Barking von

Middle of the Road haben eben eindrücklich bewiesen, wie hartnäckig ein guter Refrain sein kann. Um 20 nach 3 wird die Stimmung auf Radio Vaterland komplett gedreht. Hier ist Dan Hill mit Can't

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1: Hintergründe, News, Fakten. Die Stimme von Niki Stettler begrüßt Sie zu den KI-News. Russland und die Ukraine überziehen sich aktuell mit massiven Luftschlägen. In der Hauptstadt Kiew und der umliegenden Region sind nach russischen Angriffen mehrere Menschen ums Leben gekommen. Zuvor lösten Luftalarme heftige Explosionen und Brände aus. Gleichzeitig meldet Moskau einen groß angelegten ukrainischen Drohnenangriff auf russisches Territorium. Dabei geriet unter anderem eine Raffinerie ins Visier. Auch auf der besetzten Halbinsel Krim forderte der ukrainische Beschuss nach Angaben des dortigen Statthalters mehrere Todesopfer. In Basel befreit der freiwillige Verein Reingeworfen den Grund des Flusses von gefährlichem Abfall. Allein in diesem Jahr haben die ehrenamtlichen Taucher bereits rund 2 Tonnen Müll aus dem Rhein geholt. Neben unzähligen Glasscherben und Handys fischen sie zunehmend auch E-Trottinette aus dem Wasser. Die Initiative entstand aus Frust über Schnittverletzungen beim beliebten Rheinschwimmen. Zwar ist die Müllentsorgung im Gewässer rechtlich eine Grauzone, doch der Stadtkanton zeigt sich äußerst dankbar für die anstrengende Knochenarbeit der engagierten Taucher. Soweit die Nachrichten.

bis Rock. Vorgestern ist heute. Der perfekte Mix für deinen Nachmittag auf Radio Vaterland.

Wer bei den Four Tops nicht wenigstens kurz mitwippt, macht definitiv etwas falsch. Sabrina Carpenter übernimmt um 15.47 Uhr auf Radio Vaterland und springt direkt ins Hier und Jetzt. Espresso.

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bisschen französischer Übermut von Luan mit Avenir tut einfach gut. Um 15.53 Uhr zieht Radio Vaterland das Tempo spürbar an. Der Bass rollt. Hier ist Materia mit Kids.

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2: Es ist wieder 16 Uhr. Bleiben Sie informiert, hier sind die KI-News und die Stimme von Niki Stettler. Hallo. Die Sehnsucht nach einem besseren Leben trieb Liechtensteiner schon früh in die Ferne. Bereits im 18. Jahrhundert flohen Menschen vor der Armut aus dem Fürstentum, trotz Leibeigenschaft und strenger Verbote. Später wagten rund 1500 Landsleute den Neuanfang in den Vereinigten Staaten. Während die meisten dort ein bescheidenes Dasein führten, gelang einigen der große Aufstieg. Der gebürtige Liechtensteiner Johann Laternser etwa machte in der Fremde Karriere und prägte als Architekt das Stadtbild der amerikanischen Metropole Omaha maßgeblich. Die Weichen für eine Volksabstimmung zur Fristenlösung in Liechtenstein sind gestellt. Nach fast 5000 gesammelten Unterschriften will der Landtag die Entscheidung dem Volk überlassen. Für Zündstoff sorgt jedoch die Frage nach einem Gegenvorschlag. Da der Erbprinz bereits ein Veto gegen die Initiative angekündigt hat, pochen die Demokraten pro Liechtenstein auf eine sofortige Alternative. Die Fortschrittliche Bürgerpartei bremst hingegen. Sie möchte vor neuen Schritten erst das Votum an der Urne abwarten. Die liechtensteinische Regierung hält an den weitreichenden Justizbefugnissen des Fürstenhauses fest. Das geht aus einem aktuellen Bericht an die Vereinten Nationen hervor. Ein UN-Ausschuss hatte zuvor Bedenken wegen möglicher Korruption angemeldet. Der Grund: Das Staatsoberhaupt darf laufende Strafverfahren stoppen und Urteile aufheben. Die Regierung in Vaduz sieht hier jedoch keinen Handlungsbedarf und plant keine Verfassungsänderung. Das umstrittene Recht sei in den vergangenen 7 Jahren ohnehin nicht genutzt worden, lautet die Begründung. Die anhaltende Trockenheit setzt der Liechtensteiner Landwirtschaft massiv zu. Um die Bauern rasch zu entlasten, lockert das Amt für Wald, Natur und Landwirtschaft die strengen Vorgaben für Fördergelder. Weil das Futter auf den Alpen durch die Hitze knapp wird, dürfen die Kühe früher als geplant ins Tal zurückkehren. Finanzielle Kürzungen müssen die Betriebe nicht befürchten. Zusätzlich hilft der Schweizer Zollvertrag. Seit dem 1. August fallen für die heimischen Landwirte sämtliche Importzölle auf Heu weg. Jetzt das Wetter. Kenny?
3: Ein herrlicher, hochsommerlicher Abend liegt über Vaduz. Bei aktuell noch rund 30 Grad zeigt sich der Himmel weitgehend klar und die wenigen Wolken über den Bergen lösen sich rasch auf. In der Nacht bleibt es ruhig bei einer milden Abkühlung auf 23 Grad. Am Sonntag heizt die Sonne das Rheintal weiter auf. Die Temperaturen steigen von 19 auf schweißtreibende 34 Grad, bevor am späten Nachmittag lokale Wärmegewitter aufziehen können. Am Montag wird es bei 20 bis 32 Grad etwas unbeständiger. Dann wechseln sich Sonnenschein und örtliche Schauer ab.
4: Derzeit liegen keine Verkehrsnachrichten vor. Eine sichere Reise zu jeder Zeit.
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0: aber forderten eben noch musikalisch eine Chance. Die wird auf Radio Vaterland selbstverständlich gewährt. Es folgt ein wunderbar leichtfüßiger Schlenker zu Lena Meyer-Landrut. Hier ist B.
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Und das war Snooze von SZA. Herrlich. Kurz was Persönliches. Am Landesspital Vaduz läuft ein journalistischer Selbstversuch. Redaktorin Desiree Vogt versucht, rauchfrei zu werden. Begleitet von Rauchstoppberaterin Sandra Lauterer. In 4 Sitzungen, zusammen 180 Minuten, werden Strategien erarbeitet und die psychischen Seiten der Sucht beleuchtet. Es ist 16.13 Uhr. Bleibt dran. Jetzt geht's weiter mit Brooklyn von Glockenbach featuring Glock Glock.

Ein bisschen Magie von Queen. Jetzt folgt auf Radio Vaterland der musikalische Zungenbrecher schlechthin. Hier ist der Holzturn-A-Musik-Big-Band-Club mit Fomello bis Geschopperno.

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1: Die KI-News mit der Stimme von Niki Stettler. Hallo. Russland und die Ukraine überziehen sich aktuell mit massiven Luftschlägen. In der Hauptstadt Kiew und der umliegenden Region sind nach russischen Angriffen mehrere Menschen ums Leben gekommen. Zuvor lösten Luftalarme heftige Explosionen und Brände aus. Gleichzeitig meldet Moskau einen groß angelegten ukrainischen Drohnenangriff auf russisches Territorium. Dabei geriet unter anderem eine Raffinerie ins Visier. Auch auf der besetzten Halbinsel Krim forderte der ukrainische Beschuss nach Angaben des dortigen Statthalters mehrere Todesopfer. In Basel befreit der freiwillige Verein Reingeworfen den Grund des Flusses von gefährlichem Abfall. Allein in diesem Jahr haben die ehrenamtlichen Taucher bereits rund 2 Tonnen Müll aus dem Rhein geholt. Neben unzähligen Glasscherben und Handys fischen sie zunehmend auch E-Trottinette aus dem Wasser. Die Initiative entstand aus Frust über Schnittverletzungen beim beliebten Rheinschwimmen. Zwar ist die Müllentsorgung im Gewässer rechtlich eine Grauzone, doch der Stadtkanton zeigt sich äußerst dankbar für die anstrengende Knochenarbeit der engagierten Taucher. Soweit die Nachrichten.

Das war Tau mich auf bei Zartmann. Bleib dran, du. Kurze Sportmeldung. Der FC Vaduz hat in der Conference League Quali bei Inter Turku 1:2 verloren. Auf dem ungewohnten finnischen Kunstrasen entschieden individuelle Fehler, Dejan Sorgic erzielte den Ausgleich. Trotz Auswärtspleite sind die Chancen fürs Rückspiel im Rheinpark intakt. Zeit zum Verschnaufen bleibt kaum, schon morgen wartet auswärts der FC Sion. Jetzt weiter mit I Hate Myself for Loving You bei Joan Jett and the Blackhearts.

Sam Feld bringt einfach direkt eine ordentliche Portion gute Laune ins Studio. Das nehmen wir auf Radio Vaterland sehr gerne mit. Hier sind David Guetta und Sarah Larsson mit

mit Crying sorgt für ordentlich Bewegung im Studio. Um 16.46 Uhr zieht auf Radio Vaterland ein komplett anderer Sound ein. Die Garderobe sitzt jedenfalls. Hier ist Beyoncé mit Levi's

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2: Schon 17 Uhr. Die KI-News mit der Stimme von Niki Stettler. Hallo? Die Sehnsucht nach einem besseren Leben trieb Liechtensteiner schon früh in die Ferne. Bereits im 18. Jahrhundert flohen Menschen vor der Armut aus dem Fürstentum, trotz Leibeigenschaft und strenger Verbote. Später wagten rund 1500 Landsleute den Neuanfang in den Vereinigten Staaten. Während die meisten dort ein bescheidenes Dasein führten, gelang einigen der große Aufstieg. Der gebürtige Liechtensteiner Johann Laternser etwa machte in der Fremde Karriere und prägte als Architekt das Stadtbild der amerikanischen Metropole Omaha maßgeblich. Die Weichen für eine Volksabstimmung zur Fristenlösung in Liechtenstein sind gestellt. Nach fast 5000 gesammelten Unterschriften will der Landtag die Entscheidung dem Volk überlassen. Für Zündstoff sorgt jedoch die Frage nach einem Gegenvorschlag. Da der Erbprinz bereits ein Veto gegen die Initiative angekündigt hat, pochen die Demokraten pro Liechtenstein auf eine sofortige Alternative. Die Fortschrittliche Bürgerpartei bremst hingegen. Sie möchte vor neuen Schritten erst das Votum an der Urne abwarten. Die liechtensteinische Regierung hält an den weitreichenden Justizbefugnissen des Fürstenhauses fest. Das geht aus einem aktuellen Bericht an die Vereinten Nationen hervor. Ein UN-Ausschuss hatte zuvor Bedenken wegen möglicher Korruption angemeldet. Der Grund? Das Staatsoberhaupt darf laufende Strafverfahren stoppen und Urteile aufheben. Die Regierung in Vaduz sieht hier jedoch keinen Handlungsbedarf und plant keine Verfassungsänderung. Das umstrittene Recht sei in den vergangenen 7 Jahren ohnehin nicht genutzt worden, lautet die Begründung. Die anhaltende Trockenheit setzt der Liechtensteiner Landwirtschaft massiv zu. Um die Bauern rasch zu entlasten, lockert das Amt für Wald, Natur und Landwirtschaft die strengen Vorgaben für Fördergelder. Weil das Futter auf den Alpen durch die Hitze knapp wird, dürfen die Kühe früher als geplant ins Tal zurückkehren. Finanzielle Kürzungen müssen die Betriebe nicht befürchten. Zusätzlich hilft der Schweizer Zollvertrag. Seit dem 1. August fallen für die heimischen Landwirte sämtliche Importzölle auf Heu weg. Das war das Neueste aus der Nachrichtenredaktion. Kenny, was sagt das Wetter?
3: In Vaduz lassen wir den Abend bei hochsommerlichen 30 Grad ausklingen. Der Himmel bleibt weitgehend klar, letzte Quellwolken über den Bergen lösen sich auf und es bleibt ruhig und trocken. Auch die Nacht bringt kaum Abkühlung, die Werte sinken im Rheintal nur auf milde 23 Grad. Am Sonntag wird es mit bis zu 34 Grad richtig heiß. Nach einem sonnigen Start bilden sich am Nachmittag über den Bergen einzelne Wärmegewitter. Der Montag zeigt sich bei 20 bis 32 Grad dann etwas unbeständiger. Neben sonnigen Phasen ziehen immer wieder lokale Regenschauer über das Ländle.
4: Klare Straßen, keine Staus, sicher ankommen –

Der Boss steht schon in den Startlöchern. Nach Joe Cocker und Jennifer Warnes geht es um 5:07 auf Radio Vaterland energiegeladen weiter. Bruce Springsteen mit Bad

Mit Placebo vergeht der Nachmittag fast unbemerkt. 16 nach 5 ist durch und Radio Vaterland schlägt völlig neue Töne an. Ariana Grande mit

Um 17.22 Uhr zeigt sich der Nachmittag auf Radio Vaterland von der absolut besten Seite. Nach Alex Warren mit Ordinary geht es nahtlos weiter. Tove Lo übernimmt mit Habit.

Heute Abend zeigt das Filmfest Liechtenstein ab 19 Uhr Filme in den Skinosälen und Open Air im Skinohof sowie im überdachten Linderhof vor dem Saal in Schaan. Bis zum 13. August warten über 30 internationale und nationale Produktionen, Dokumentationen und Retrospektiven. Das Programm und Tickets gibt es auf der Internetseite filmfest.li.

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1: Hallo aus der Redaktion. Hier sind die KI-News mit der Stimme von Niki Stettler. Russland und die Ukraine überziehen sich aktuell mit massiven Luftschlägen. In der Hauptstadt Kiew und der umliegenden Region sind nach russischen Angriffen mehrere Menschen ums Leben gekommen. Zuvor lösten Luftalarme heftige Explosionen und Brände aus. Gleichzeitig meldet Moskau einen groß angelegten ukrainischen Drohnenangriff auf russisches Territorium. Dabei geriet unter anderem eine Raffinerie ins Visier. Auch auf der besetzten Halbinsel Krim forderte der ukrainische Beschuss nach Angaben des dortigen Statthalters mehrere Todesopfer. In Basel befreit der freiwillige Verein Reingeworfen den Grund des Flusses von gefährlichem Abfall. Allein in diesem Jahr haben die ehrenamtlichen Taucher bereits rund 2 Tonnen Müll aus dem Rhein geholt. Neben unzähligen Glasscherben und Handys fischen sie zunehmend auch E-Trottinette aus dem Wasser. Die Initiative entstand aus Frust über Schnittverletzungen beim beliebten Rheinschwimmen. Zwar ist die Müllentsorgung im Gewässer rechtlich eine Grauzone, doch der Stadtkanton zeigt sich äußerst dankbar für die anstrengende Knochenarbeit der engagierten Taucher. Soweit die Nachrichten.

nach Girls on Film von Duran Duran. Kleiner Tipp für dich. Beim Filmfest Liechtenstein läuft heute Abend im Linderhof um 21 Uhr die Komödie One Night Only. In einem fiktiven New York ist Sex für Singles nur an einem Tag im Jahr. Ellie und Owen werden versetzt und stolpern bei der Datesuche immer wieder übereinander. Weitere Vorstellungen ab 18.15 Uhr im Skino. Es ist 17.43 Uhr. Und jetzt? Holiday Rap von MC Micah G. und die

Holiday Rap macht einfach richtig Laune. Um 17.47 Uhr geht es auf Radio Vaterland nahtlos weiter. Hier ist Klock Klock mit

Nach Sorry von Klok-Klok rückt auf Radio Vaterland um 10 vor 6 der Abend merklich näher. Musikalisch geht es nahtlos weiter. Bob Dylan übernimmt mit Like a Rolling Stone.

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2: Es ist 18 Uhr. Präzise informiert, die Stimme von Niki Stettler präsentiert die KI-News. Hallo. Die Sehnsucht nach einem besseren Leben trieb Liechtensteiner schon früh in die Ferne. Bereits im 18. Jahrhundert flohen Menschen vor der Armut aus dem Fürstentum, trotz Leibeigenschaft und strenger Verbote. Später wagten rund 1500 Landsleute den Neuanfang in den Vereinigten Staaten. Während die meisten dort ein bescheidenes Dasein führten, gelang einigen der große Aufstieg. Der gebürtige Liechtensteiner Johann Laternser etwa machte in der Fremde Karriere und prägte als Architekt das Stadtbild der amerikanischen

0: europäischen Metropole Omaha maßgeblich. Die liechtensteinische Regierung hält an den weitreichenden Justizbefugnissen des Fürstenhauses fest. Das geht aus einem aktuellen Bericht an die Vereinten Nationen hervor. Ein UN-Ausschuss hatte zuvor Bedenken wegen möglicher Korruption angemeldet. Der Grund: Das Staatsoberhaupt darf laufende Strafverfahren stoppen und Urteile aufheben. Die Regierung in Vaduz sieht hier jedoch keinen Handlungsbedarf und plant keine Verfassungsänderung. Das umstrittene Recht sei in den vergangenen 7 Jahren ohnehin nicht genutzt worden, lautet die Begründung. Die anhaltende Trockenheit setzt der Liechtensteiner Landwirtschaft massiv zu. Um die Bauern rasch zu entlasten, lockert das Amt für Wald, Natur und Landwirtschaft die strengen Vorgaben für Fördergelder. Weil das Futter auf den Alpen durch die Hitze knapp wird, dürfen die Kühe früher als geplant ins Tal zurückkehren. Finanzielle Kürzungen müssen die Betriebe nicht befürchten. Zusätzlich hilft der Schweizer Zollvertrag. Seit dem 1. August fallen für die heimischen Landwirte sämtliche Importzölle auf Heu weg. Rückschlag für den FC Vaduz in der Qualifikation zur Conference League. Die Liechtensteiner haben das Hinspiel bei Inter Turku knapp mit 1:2 verloren. Auf dem ungewohnten finnischen Kunstrasen bestraften die Gastgeber individuelle Fehler eiskalt. Den zwischenzeitlichen Ausgleich erzielte Dejan Sorgic. Für das Rückspiel im Rheinparkstadion ist trotzdem noch alles offen. Zeit zum Durchatmen bleibt der Elf von Cheftrainer Marc Schneider jedoch nicht. Bereits morgen wartet auswärts der FC Sion. Das war das Neueste aus der Nachrichtenredaktion. Kenny, was sagt das Wetter?
1: In Vaduz klingt ein herrlicher, hochsommerlicher Tag aus. Aktuell zeigt das Thermometer noch heiße 30 Grad. Der Abend präsentiert sich weitgehend klar und die wenigen Wolken über den Bergen lösen sich auf und bleiben völlig harmlos. In der kommenden Nacht kühlt es nur langsam auf warme 23 Grad ab. Es bleibt durchgehend ruhig und trocken. Am Sonntag wird es mit bis zu 34 Grad noch einmal richtig heiß. Nach einem sonnigen Start ziehen am Nachmittag und Abend von den Bergen her örtlich kräftige Platzregen oder Gewitter auf, bei Tiefstwerten von 19 Grad am Morgen. Auch der Montag bringt bei 20 bis 32 Grad eine recht schwüle Mischung aus längeren sonnigen Phasen und einzelnen Schauern.
2: Derzeit liegen keine Verkehrsnachrichten vor. Eine sichere Reise zu jeder Zeit.
3: Ich bin Peter Obst, hier ist der Marktplatz auf Radio Vaterland. Der Vaterland-Mix liefert jetzt pure Energie und die volle musikalische Vielfalt für allerbeste Laune. Den perfekten Soundtrack dazu gibt es direkt von Timbaland Presents One Republic mit Apologize.

Nach Can't Wait Until Tonight von Max fast 5000 Unterschriften für eine Fristenlösung. Eine Volksabstimmung in Liechtenstein scheint sicher. Im Landtag will man das Volk entscheiden lassen. Uneins sind die Parteien über einen parlamentarischen Gegenvorschlag. Weil der Erbprinz ein Veto angekündigt hat, fordern die Demokraten pro Liechtenstein sofortige Alternativen. Die Fortschrittliche Bürgerpartei will erst das Abstimmungsergebnis abwarten. Bleib dran, du! Und jetzt Fat Lip von Sum 41 aus American Pie 2.

volle Ladung American Pie mit Zum 41. Da hilft manchmal nur eine gesunde Portion britische Zuversicht. Auf Radio Vaterland übernehmen jetzt die Beatles mit We Can Work It Out.

Trio 3 haben eben eine klare Warnung ausgesprochen. Vertrauen wird im Alltag ohnehin oft überschätzt. Da bleibt man am besten gleich hier. Shakespeare's Sister auf Radio Vaterland mit Stay.

Nach Sleeping in My Car von Roxette. Bei uns im Landesspital Vaduz läuft gerade ein journalistischer Selbstversuch zur Rauchentrühnung. Vielleicht interessiert dich das. Redaktorin Desiree Vogt wagt ein rauchfreies Leben und wird von Rauchstopp-Beraterin Sandra Lauterer begleitet. In 4 Sitzungen, a zusammen 180 Minuten, werden Strategien gegen die Zigarette erarbeitet. Der Prozess zeigt psychische Hürden und professionelle Hilfe im Fürstentum. Es ist 18.25 Uhr. Und gleich gibt's In the Summertime von Mungo Cherry.

Mungo Jerry hat den Sommer eben direkt ins Studio geholt. Es ist 18.29 Uhr auf Radio Vaterland. Jetzt wird kurzerhand die Boyband-Ära wiederbelebt. Hier sind die Backstreet Boys mit Everybody.

Und nach Rebel Rebel bei David Bowie noch ein Hinweis. Das Filmfest Liechtenstein bringt heute Abend cineastische Höhepunkte. Im Zentrum steht die amerikanische Komödie One Night Only um 21 Uhr im Linderhof. Wenn du Lust hast, komm vorbei. In einer Gesellschaft, wo Sex vor der Ehe verboten ist, außer einer Nacht, treffen Ellie und Owen aufeinander. Außerdem laufen 4 weitere Filme. Weiter geht's mit Johnny und Mary bei Robert.

Das war Johnny und Mary von Robert Palmer. Und genau um 18.41 Uhr eine kleine Geschichte für dich. Vor genau 20 Jahren wanderte die Liechtensteinerin Miranda Büchel von Rugell nach Neuseeland aus. Ursprünglich nur ein 6-monatiges Praktikum. Heute ist die 46-jährige Melkmaschinentechnikerin auf der Südinsel, betreut Farmen mit bis zu 800 Kühen, spricht mit ihren 2 Kindern Rugeller Dialekt und besucht im Herbst 4 Wochen das Fürstentum. Jetzt kommt Katschi von Ofenbach vs. Nick Waterhouse.

musikalischer Blumenstrauß geht eigentlich immer. Ofenbach haben mit Katschi eben schon wunderbar vorgelegt. Auf Radio Vaterland übernimmt jetzt Peter Kraus den floralen Teil. Schwarze Rose, Rosemarie.

Paul McCartney hoffte eben noch auf pure Harmonie. Meistens kommt das Leben dann doch eher ein wenig chaotisch daher. Auf Radio Vaterland übernimmt jetzt Lola Young mit Messi.

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2: 19 Uhr. Die KI-News kurz und knapp, präsentiert von der Stimme von Niki Stettler. Hallo. Die Sehnsucht nach einem besseren Leben trieb Liechtensteiner schon früh in die Ferne. Bereits im 18. Jahrhundert flohen Menschen vor der Armut aus dem Fürstentum, trotz Leibeigenschaft und strenger Verbote. Später wagten rund 1500 Landsleute den Neuanfang in den Vereinigten Staaten. Während die meisten dort ein bescheidenes Dasein führten, gelang einigen der große Aufstieg. Der gebürtige Liechtensteiner Johann Laternser etwa machte in der fremde Karriere und prägte als Architekt das Stadtbild der amerikanischen Metropole Omaha maßgeblich. Heimspiel für die Sopranistin Judith Maria Dürr. Die Sängerin ist im Rheintal aufgewachsen und kehrt nun für die diesjährigen Werdenberger Schlossfestspiele zurück. Auf der Seebühne übernimmt sie die Rolle der Amelia in einer Oper von Giuseppe Verdi. Mittlerweile lebt die Künstlerin in Italien. Das Freiluftspektakel am Werdenberger See ist für sie dennoch ein Höhepunkt. Die Partie fordert neben anspruchsvollem Gesang auch Schauspiel und Tanz. Zudem lobt sie die aufwendigen Kostüme und den Chor aus rund 50 Laien. Die liechtensteinische Regierung hält an den weitreichenden Justizbefugnissen des Fürstenhauses fest. Das geht aus einem aktuellen Bericht an die Vereinten Nationen hervor. Ein UN-Ausschuss hatte zuvor Bedenken wegen möglicher Korruption angemeldet. Der Grund: Das Staatsoberhaupt darf laufende Strafverfahren stoppen und Urteile aufheben. Die Regierung in Vaduz sieht hier jedoch keinen Handlungsbedarf und plant keine Verfassungsänderung. Das umstrittene Recht sei in den vergangenen 7 Jahren ohnehin nicht genutzt worden, lautet die Begründung. Die anhaltende Trockenheit setzt der Liechtensteiner Landwirtschaft massiv zu. Um die Bauern rasch zu entlasten, lockert das Amt für Wald, Natur und Landwirtschaft die strengen Vorgaben für Fördergelder. Weil das Futter auf den Alpen durch die Hitze knapp wird, dürfen die Kühe früher als geplant ins Tal zurückkehren. Finanzielle Kürzungen müssen die Betriebe nicht befürchten. Zusätzlich hilft der Schweizer Zollvertrag. Seit dem 1. August fallen für die heimischen Landwirte sämtliche Importzölle auf Heu weg. Das war das Neueste aus der Nachrichtenredaktion. Kenny, was sagt das Wetter?
3: In Vaduz klingt der Tag bei hochsommerlichen 30 Grad aus. Der Abendhimmel zeigt sich heiter, nur ein paar harmlose Wolken zieren die Berge. In der Nacht bleibt es ruhig und trocken, während die Luft auf milde 23 Grad abkühlt. Am Sonntag erwartet uns viel Sonnenschein bei heißen 19 bis 34 Grad, bevor am späten Nachmittag vor allem über den Bergen örtliche Hitzegewitter aufziehen können. Der Montag zeigt sich dann etwas unbeständiger. Neben sonnigen Phasen sind immer wieder lokale Schauer oder Gewitter möglich. Die Temperaturen bewegen sich dabei zwischen warmen 20 und 32 Grad.
4: Klare Straßen, keine Staus, sicher ankommen.

Und nachdem wir gerade Break the Rules von Charlie XCX hatten, noch schnell ein Sportupdate. Der FC Vaduz verliert in der Conference League Quali bei Inter Turku knapp mit 1:2. Auf ungewohntem Kunstrasen schlichen sich individuelle Fehler ein, Dejan Sorgic hatte zwischenzeitlich ausgeglichen. Die Chancen fürs Rückspiel im Rheinpark bleiben intakt. Aber du weißt, Atem holen kaum möglich. Schon morgen geht's zum Auswärtsspiel gegen den FC Sion. Jetzt kommt 10 kleine Jägermeister von Die Toten Hosen. Blut.

Der Radiostar hat das Video zum Glück unbeschadet überlebt. 18 nach 7 ist durch. Und auf Radio Vaterland geht heute trotzdem ein bisschen die Welt unter. Hier sind KIZ,

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1: Willkommen zur Übersicht. KI News mit der Stimme von Niki Stettler am Mikrofon. Der ukrainische Präsident Zelensky weilt in Serbien. Dort schmieden die beiden Staaten Pläne für ein Freihandelsabkommen. Serbiens Präsident Vucic anerkennt zwar die ukrainischen Grenzen, Sanktionen gegen Russland bleiben für ihn jedoch tabu. Militärisch dreht sich die Spirale weiter. Moskau meldet groß angelegte ukrainische Drohnenangriffe, während Kiew tödliche russische Attacken auf die Hauptstadtregion beklagt. Angesichts der anhaltenden Not, auch mehr als 4 Jahre nach Kriegsbeginn, sammelt die Glückskette weiterhin Spenden für die Zivilbevölkerung. Serbien und die Ukraine wollen ihre wirtschaftlichen Beziehungen ausbauen und bis Jahresende ein Freihandelsabkommen abschließen. Darauf haben sich der serbische Präsident Aleksandar Vučić und der ukrainische Präsident Volodymyr Zelensky bei dessen erstem Besuch in Belgrad verständigt. Das geplante Abkommen ist für Serbien eine zentrale Voraussetzung für den angestrebten Beitritt zur Europäischen Union. Vučić sicherte der Ukraine zwar die Unterstützung für ihre territoriale Unversehrtheit zu, Sanktionen gegen den serbischen Verbündeten Russland vermied er jedoch weiterhin. Soweit die Nachrichten.

hochbeamen lassen. Ob das Ziel wirklich Mumuland war, bleibt sein Geheimnis. Auf Radio Vaterland übernehmen jetzt The KLF mit Justified and Angels.

0: Busse KLF waren eben in ihrer ganz eigenen Welt unterwegs. Um 19.48 Uhr wird auf Radio Vaterland jetzt ziemlich handfest um einen Mann gestritten. Brandy und Monika mit The Boy Is Mine.
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3: Es ist wieder 20 Uhr. Was heute wichtig ist, die Stimme von Niki Stettler präsentiert die KI-News. Die Sehnsucht nach einem besseren Leben trieb Liechtensteiner schon früh in die Ferne. Bereits im 18. Jahrhundert flohen Menschen vor der Armut aus dem Fürstentum, trotz Leibeigenschaft und strenger Verbote. Später wagten rund 1500 Landsleute den Neuanfang in den Vereinigten Staaten. Während die meisten dort ein bescheidenes Dasein führten, gelang einigen der große Aufstieg. Der gebürtige Liechtensteiner Johann Laternser etwa machte in der Fremde Karriere und prägte als Architekt das Stadtbild der amerikanischen Metropole Omaha maßgeblich. Heimspiel für die Sopranistin Judith Maria Dürr. Die Sängerin ist im Rheintal aufgewachsen und kehrt nun für die diesjährigen Werdenberger Schlossfestspiele zurück. Auf der Seebühne übernimmt sie die Rolle der Amelia in einer Oper von Giuseppe Verdi. Mittlerweile lebt die Künstlerin in Italien. Das Freiluftspektakel am Werdenberger See ist für sie dennoch ein Höhepunkt. Die Partie fordert neben anspruchsvollem Gesang auch Schauspiel und Tanz. Zudem lobt sie die aufwendigen Kostüme und den Chor aus rund 50 Laien. Die liechtensteinische Regierung hält an den weitreichenden Justizbefugnissen des Fürstenhauses fest. Das geht aus einem aktuellen Bericht an die Vereinten Nationen hervor. Ein UN-Ausschuss hatte zuvor Bedenken wegen möglicher Korruption angemeldet. Der Grund: Das Staatsoberhaupt darf laufende Strafverfahren stoppen und Urteile aufheben. Die Regierung in Vaduz sieht hier jedoch keinen Handlungsbedarf und plant keine Verfassungsänderung. Das umstrittene Recht sei in den vergangenen 7 Jahren ohnehin nicht genutzt worden, lautet die Begründung. Die anhaltende Trockenheit setzt der Liechtensteiner Landwirtschaft massiv zu. Um die Bauern rasch zu entlasten, lockert das Amt für Wald, Natur und Landwirtschaft die strengen Vorgaben für Fördergelder. Weil das Futter auf den Alpen durch die Hitze knapp wird, dürfen die Kühe früher als geplant ins Tal zurückkehren. Finanzielle Kürzungen müssen die Betriebe nicht befürchten.

0: Zusätzlich hilft der Schweizer Zollvertrag. Seit dem 1. August fallen für die heimischen Landwirte sämtliche Importzölle auf Heu weg. Jetzt das Wetter. Kenny?
1: In Vaduz steht ein herrlich klarer Sommerabend bevor. Die wenigen Quellwolken über den Bergen bleiben harmlos und lösen sich allmählich auf. Aktuell ist es mit 30 Grad noch richtig warm, bevor es in der Nacht bei ruhigem Wetter auf laue 23 Grad abkühlt. Der morgige Sonntag bringt schweißtreibende Hitze. Nach milden 19 Grad am Morgen klettern die Werte auf bis zu 34 Grad. Später sind dann lokale Hitzegewitter möglich. Der Montag bleibt bei 20 bis 32 Grad leicht wechselhaft, wenn sich sonnige Phasen und örtliche Regenschauer abwechseln.
2: Derzeit liegen keine Verkehrsnachrichten vor. Eine sichere Reise zu jeder Zeit.

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1: Die KI-News kurz und knapp, präsentiert von der Stimme von Niki Stettler. Hallo. Der ukrainische Präsident Zelensky weilt in Serbien. Dort schmieden die beiden Staaten Pläne für ein Freihandelsabkommen. Serbiens Präsident Vucic anerkennt zwar die ukrainischen Grenzen, Sanktionen gegen Russland bleiben für ihn jedoch tabu. Militärisch dreht sich die Spirale weiter. Moskau meldet groß angelegte ukrainische Drohnenangriffe, während Kiew tödliche russische Attacken auf die Hauptstadtregion beklagt. Angesichts der anhaltenden Not, auch mehr als 4 Jahre nach Kriegsbeginn, sammelt die Glückskette weiterhin Spenden für die Zivilbevölkerung. Serbien und die Ukraine wollen ihre wirtschaftlichen Beziehungen ausbauen und bis Jahresende ein Freihandelsabkommen abschließen. Darauf haben sich der serbische Präsident Aleksandar Vučić und der ukrainische Präsident Volodymyr Zelensky bei dessen erstem Besuch in Belgrad verständigt. Das geplante Abkommen ist für Serbien eine zentrale Voraussetzung für den angestrebten Beitritt zur Europäischen Union. Vučić sicherte der Ukraine zwar die Unterstützung für ihre territoriale Unversehrtheit zu, Sanktionen gegen den serbischen Verbündeten Russland vermied er jedoch weiterhin. Damit seid ihr erstmal wieder auf dem neuesten Stand.

Depeche Mode haben eben noch das große Miteinander gefordert. Genug Philosophie für den Moment. Auf Radio Vaterland wird jetzt einfach aufgedreht. Billy Squire, The Stroke. Everybody.

Billy Squire hat seinen Auftritt hinter sich. Auf Radio Vaterland geht die Reise direkt weiter in den warmen Süden. Costa Cordalis, Anita. 20.

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2: 21 Uhr. Hallo, Sie hören die KI News, ich bin die Stimme von Niki Stettler. Die Sehnsucht nach einem besseren Leben trieb Liechtensteiner schon früh in die Ferne. Bereits im 18. Jahrhundert flohen Menschen vor der Armut aus dem Fürstentum, trotz Leibeigenschaft und strenger Verbote. Später wagten rund 1500 Landsleute den Neuanfang in den Vereinigten Staaten. Während die meisten dort ein bescheidenes Dasein führten, gelang einigen der große Aufstieg. Der gebürtige Liechtensteiner Johann Laternzer etwa machte in der fremde Karriere und prägte als Architekt das Stadtbild der amerikanischen Metropole Omaha maßgeblich. Heimspiel für die Sopranistin Judith Maria Dürr. Die Sängerin ist im Rheintal aufgewachsen und kehrt nun für die diesjährigen Werdenberger Schlossfestspiele zurück. Auf der Seebühne übernimmt sie die Rolle der Amelia in einer Oper von Giuseppe Verdi. Mittlerweile lebt die Künstlerin in Italien. Das Freiluftspektakel am Werdenberger See ist für sie dennoch ein Höhepunkt. Die Partie fordert neben anspruchsvollem Gesang auch Schauspiel und Tanz. Zudem lobt sie die aufwendigen Kostüme und den Chor aus rund 50 Laien. Am Landesspital Vaduz wagt eine Journalistin den Schritt in ein rauchfreies Leben. Die Redaktorin Desiree Vogt macht den Selbstversuch und dokumentiert ihren Weg aus der Sucht. Begleitet wird sie dabei von der Rauchstoppberaterin Sandra Lauterer. In 4 Sitzungen von insgesamt 180 Minuten erarbeiten die beiden Strategien gegen das Verlangen nach Zigaretten. Das Projekt beleuchtet die psychologischen Hürden der Entwöhnung und zeigt, wie professionelle Hilfe im Fürstentum in der Praxis funktioniert. Die liechtensteinische Regierung hält an den weitreichenden Justizbefugnissen des Fürstenhauses fest. Das geht aus einem aktuellen Bericht an die Vereinten Nationen hervor. Ein UN-Ausschuss hatte zuvor Bedenken wegen möglicher Korruption angemeldet. Der Grund: Das Staatsoberhaupt darf laufende Strafverfahren stoppen und Urteile aufheben. Die Regierung in Vaduz sieht hier jedoch keinen Handlungsbedarf und plant keine Verfassungsänderung. Das umstrittene Recht sei in den vergangenen 7 Jahren ohnehin nicht genutzt worden, lautet die Begründung. Soweit die Nachrichten. Kenny, wie geht's dem Wetter?
3: In Vaduz klingt der Tag bei strahlendem Sonnenschein und heißen 30 Grad aus. Die wenigen Quellwolken über den Bergen lösen sich auf und machen Platz für eine sternenklare, ruhige Sommernacht. Eine echte Abkühlung bleibt allerdings aus, denn die Temperaturen sinken bis zum frühen Morgen nur auf laue 23 Grad. Am Sonntag erwartet uns ein weiterer hochsommerlicher Tag. Bei 19 bis

0: 34 Grad wird es richtig heiß, bevor sich am Nachmittag und Abend, besonders in den Bergen, einzelne, teils kräftige Wärmegewitter entladen. Auch der Montag zeigt sich bei 20 bis 32 Grad schwülwarm und etwas unbeständiger. Neben längeren sonnigen Phasen ziehen dann über den Tag verteilt immer wieder lokale Schauer und Gewitter durch.
1: Klare Straßen, keine Staus, sicher ankommen –

Maria hat mit Santana eben noch ordentlich Staub aufgewirbelt. 21.11 Uhr auf Radio Vaterland. Der Abend bleibt beschwingt. Hier sind Mr. President mit Coco Jambu.

Dean Martin hat eben noch die alten Erinnerungen ausgepackt. Auf Radio Vaterland fliegen dafür jetzt wieder ordentlich die Funken. Hier sind Juli mit Elektrisches Gefühl.

Shawn Mendes war das gerade mit When You're Gone. Ein kurzer Tapetenwechsel schadet nie. Auf Radio Vaterland übernehmen jetzt Alligator und Fred Durst. So, raus!

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1: Die KI-News kurz und knapp, präsentiert von der Stimme von Niki Stettler. Hallo. Der ukrainische Präsident Zelensky weilt in Serbien. Dort schmieden die beiden Staaten Pläne für ein Freihandelsabkommen. Serbiens Präsident Vucic anerkennt zwar die ukrainischen Grenzen, Sanktionen gegen Russland bleiben für ihn jedoch tabu. Militärisch dreht sich die Spirale weiter. Moskau meldet groß angelegte ukrainische Drohnenangriffe, während Kiew tödliche russische Attacken auf die Hauptstadtregion beklagt. Angesichts der anhaltenden Not, auch mehr als 4 Jahre nach Kriegsbeginn, sammelt die Glückskette weiterhin Spenden für die Zivilbevölkerung. Serbien und die Ukraine wollen ihre wirtschaftlichen Beziehungen ausbauen und bis Jahresende ein Freihandelsabkommen abschließen. Darauf haben sich der serbische Präsident Aleksandar Vučić und der ukrainische Präsident Volodymyr Zelensky bei dessen erstem Besuch in Belgrad verständigt. Das geplante Abkommen ist für Serbien eine zentrale Voraussetzung für den angestrebten Beitritt zur Europäischen Union. Vučić sicherte der Ukraine zwar die Unterstützung für ihre territoriale Unversehrtheit zu, Sanktionen gegen den serbischen Verbündeten Russland vermied er jedoch weiterhin. Damit seid ihr erstmal wieder auf dem neuesten Stand.

Nach Für dich von Yvonne Katterfeld eine kurze Sportmeldung. Der USV Eschenmauren siegt hart erkämpft 2:1 gegen Taverne. Nach einer torlosen ersten Halbzeit brachte Rikard Miczewski in der 56. Minute die Führung, 3 Minuten später erhöhte Josué Schultes. Dank Kampfgeist und Torhüter Foser hielt das Team dem Druck stand, der Anschlusstreffer in der 88. Minute kam zu spät. Das freut dich doch, oder? Es ist 21:38 Uhr und jetzt Rote Rosen von Freddy Breck.

nahm die Dinge eben noch so, wie sie fallen. Eine wirklich sympathische Einstellung. Komplett unbescheiden und mit gnadenlosem Selbstvertrauen geht es nun auf Radio Vaterland weiter. 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
2: Es ist wieder 22 Uhr. Die KI-News mit der Stimme von Niki Stettler. Hallo. Die Sehnsucht nach einem besseren Leben trieb Liechtensteiner schon früh in die Ferne. Bereits im 18. Jahrhundert flohen Menschen vor der Armut aus dem Fürstentum, trotz Leibeigenschaft und strenger Verbote. Später wagten rund 1500 Landsleute den Neuanfang in den Vereinigten Staaten. Während die meisten dort ein bescheidenes Dasein führten, gelang einigen der große Aufstieg. Der gebürtige Liechtensteiner Johann Laternser etwa machte in der Fremde Karriere und prägte als Architekt das Stadtbild der amerikanischen Metropole Omaha maßgeblich. Der USV Eschen-Mauren sichert sich einen hart umkämpften Erfolg. Die Unterländer besiegen die Tessiner aus Taverne mit 2:1. Nach einer torlosen ersten Hälfte bringt Ricard Michewski sein Team in der 56. Minute in Führung. Nur 3 Minuten später erhöht Giosuè Schultes auf 2:0. Ein überragender Torhüter Foser rettet den Vorsprung schließlich über die Zeit. Der Anschlusstreffer der Gäste in der 88. Minute kommt für Taverne letztlich zu spät. Heimspiel für die Sopranistin Judith Maria Dürr. Die Sängerin ist im Rheintal aufgewachsen und kehrt nun für die diesjährigen Werdenberger Schlossfestspiele zurück. Auf der Seebühne übernimmt sie die Rolle der Amelia in einer Oper von Giuseppe Verdi. Mittlerweile lebt die Künstlerin in Italien. Das Freiluftspektakel am Werdenberger See ist für sie dennoch ein Höhepunkt. Die Partie fordert neben anspruchsvollem Gesang auch Schauspiel und Tanz. Zudem lobt sie die aufwendigen Kostüme und den Chor aus rund 50 Laien. Am Landesspital Vaduz wagt eine Journalistin den Schritt in ein rauchfreies Leben. Die Redaktorin Desiree Vogt macht den Selbstversuch und dokumentiert ihren Weg aus der Sucht. Begleitet wird sie dabei von der Rauchstoppberaterin Sandra Lauterer. In 4 Sitzungen von insgesamt 180 Minuten erarbeiten die beiden Strategien gegen das Verlangen nach Zigaretten. Das Projekt beleuchtet die psychologischen Hürden der Entwöhnung und zeigt, wie professionelle Hilfe im Fürstentum in der Praxis funktioniert. Soweit die Nachrichten. Kenny, wie geht's dem Wetter?
3: In Vaduz liegen die Temperaturen aktuell bei rund 28 Grad. Der heutige Bereich reicht von etwa 16 bis 31 Grad. Das Wetter zeigt sich von seiner besten hochsommerlichen Seite. Es ist durchgehend sonnig und die wenigen weißen Quellwolken über den Bergen bleiben völlig harmlos. Insgesamt erwartet uns ein sehr freundlicher und ruhiger Wettereindruck. Am Sonntag wird es mit 19 bis 34 Grad noch etwas heißer. Die Luft wird allerdings schwüler, wodurch am Nachmittag und Abend vor allem über den Bergen einzelne Platzregen oder Gewitter möglich sind. Am Montag bewegen sich die Werte dann zwischen 20 und 32 Grad. Dabei wird es bei einem Mix aus Sonnenschein und lokalen Schauern insgesamt wieder etwas wechselhafter.
4: Die Verkehrsnachrichten rund um Liechtenstein. Auf Steckergass in Schaan zwischen Steckergass und Bahnhofstraße könnt ihr nicht durchfahren. Die Straße ist wegen einer Veranstaltung gesperrt. Die Sperrung erstreckt sich über weniger als einen halben Kilometer. Gute Fahrt euch allen!
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1: Hallo aus der Redaktion. Hier sind die KI-News mit der Stimme von Niki Stettler. Der ukrainische Präsident Zelensky weilt in Serbien. Dort schmieden die beiden Staaten Pläne für ein Freihandelsabkommen. Serbiens Präsident Vučić anerkennt zwar die ukrainischen Grenzen, Sanktionen gegen Russland bleiben für ihn jedoch tabu. Militärisch dreht sich die Spirale weiter. Moskau meldet groß angelegte ukrainische Drohnenangriffe, während Kiew tödliche russische Attacken auf die Hauptstadtregion beklagt. Angesichts der anhaltenden Not, auch mehr als 4 Jahre nach Kriegsbeginn, sammelt die Glückskette weiterhin Spenden für die Zivilbevölkerung. Serbien und die Ukraine wollen ihre wirtschaftlichen Beziehungen ausbauen und bis Jahresende ein Freihandelsabkommen abschließen. Darauf haben sich der serbische Präsident Aleksandar Vučić und der ukrainische Präsident Volodymyr Zelensky bei dessen erstem Besuch in Belgrad verständigt. Das geplante Abkommen ist für Serbien eine zentrale Voraussetzung für den angestrebten Beitritt zur Europäischen Union. Vučić sicherte der Ukraine zwar die Unterstützung für ihre territoriale Unversehrtheit zu, Sanktionen gegen den serbischen Verbündeten Russland vermied er jedoch weiterhin. Damit seid ihr erstmal wieder auf dem neuesten Stand.

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2: Schon 23 Uhr. Willkommen zu den KI-News. Am Mikrofon ist die Stimme von Niki Stettler. Hallo. Die Sehnsucht nach einem besseren Leben trieb Liechtensteiner schon früh in die Ferne. Bereits im 18. Jahrhundert flohen Menschen vor der Armut aus dem Fürstentum, trotz Leibeigenschaft und strenger Verbote. Später wagten rund 1500 Landsleute den Neuanfang in den Vereinigten Staaten. Während die meisten dort ein bescheidenes Dasein führten, gelang einigen der große Aufstieg. Der gebürtige Liechtensteiner Johann Laternser etwa machte in der fremde Karriere und prägte als Architekt das Stadtbild der amerikanischen Metropole Omaha maßgeblich. Der USV Eschenmauren sichert sich einen hart umkämpften Erfolg. Die Unterländer besiegen die Tessiner aus Taverne mit 2:1. Nach einer torlosen ersten Hälfte bringt Ricard Michewski sein Team in der 56. Minute in Führung. Nur 3 Minuten später erhöht Giosuè Schultes auf 2:0. Ein überragender Torhüter Foser rettet den Vorsprung schließlich über die Zeit. Der Anschlusstreffer der Gäste in der 88. Minute kommt für Taverne letztlich zu spät. Heimspiel für die Sopranistin Judith Maria Dürr. Die Sängerin ist im Rheintal aufgewachsen und kehrt nun für die diesjährigen Werdenberger Schlossfestspiele zurück. Auf der Seebühne übernimmt sie die Rolle der Amelia in einer Oper von Giuseppe Verdi. Mittlerweile lebt die Künstlerin in Italien. Das Freiluftspektakel am Werdenberger See ist für sie dennoch ein Höhepunkt. Die Partie fordert neben anspruchsvollem Gesang auch Schauspiel und Tanz. Zudem lobt sie die aufwendigen Kostüme und den Chor aus rund 50 Laien. Am Landesspital Vaduz wagt eine Journalistin den Schritt in ein rauchfreies Leben. Die Redaktorin Desiree Vogt macht den Selbstversuch und dokumentiert ihren Weg aus der Sucht. Begleitet wird sie dabei von der Rauchstoppberaterin Sandra Lauterer. In 4 Sitzungen von insgesamt 180 Minuten erarbeiten die beiden Strategien gegen das Verlangen nach Zigaretten. Das Projekt beleuchtet die psychologischen Hürden der Entwöhnung und zeigt, wie professionelle Hilfe im Fürstentum in der Praxis funktioniert. Jetzt das Wetter. Kenny?
3: In Vaduz liegen die Temperaturen aktuell bei rund 24 Grad. Der heutige Bereich reicht von etwa 16 bis 31 Grad. Dazu dominiert strahlender Sonnenschein. Über den Bergen bilden sich zwar ein paar harmlose Quellwolken, es bleibt aber flächendeckend trocken. Insgesamt erwartet uns ein sehr freundlicher und hochsommerlich heißer Wettereindruck. Am Sonntag wird es mit 19 bis 34 Grad noch etwas wärmer. Zunächst gibt es viel Sonne, am Nachmittag und Abend sind in den Berggebieten jedoch einzelne kräftige Platzregen oder Gewitter möglich. Am Montag bewegen sich die Werte zwischen 20 und 32 Grad. Das Wetter zeigt sich dann insgesamt wechselhafter, mit längeren sonnigen Phasen, aber auch lokal aufziehenden Schauern.
4: Die Verkehrsnachrichten rund um Liechtenstein. Zwischen Steckergass und Bahnhofstraße nahe Schaan ist die Steckergass wegen einer Veranstaltung vollständig gesperrt. Der betroffene Abschnitt ist weniger als einen halben Kilometer lang. Fahrt bitte großräumig um oder wählt eine alternative Strecke. Gute Fahrt!
5: 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Den Anfang macht ein melodischer Klassiker von Kiss. I was made for loving you.

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2: Es ist 0 Uhr. Hintergründe, News, Fakten. Die Stimme von Niki Stettler begrüßt Sie zu den KI-News. Die Sehnsucht nach einem besseren Leben trieb Liechtensteiner schon früh in die Ferne. Bereits im 18. Jahrhundert flohen Menschen vor der Armut aus dem Fürstentum, trotz Leibeigenschaft und strenger Verbote. Später wagten rund 1500 Landsleute den Neuanfang in den Vereinigten Staaten. Während die meisten dort ein bescheidenes Dasein führten, gelang einigen der große Aufstieg. Der gebürtige Liechtensteiner Johann Laternzer etwa machte in der fremde Karriere und prägte als Architekt das Stadtbild der amerikanischen Metropole Omaha maßgeblich. Der USV Eschenmauren sichert sich einen hart umkämpften Erfolg. Die Unterländer besiegen die Tessiner aus Taverne mit 2:1. Nach einer torlosen ersten Hälfte bringt Ricard Miczewski sein Team in der 56. Minute in Führung. Nur 3 Minuten später erhöht Giosuè Schultes auf 2:0. Ein überragender Torhüter Foser rettet den Vorsprung schließlich über die Zeit. Der Anschlusstreffer der Gäste in der 88. Minute kommt für Taverne letztlich zu spät. Heimspiel für die Sopranistin Judith Maria Dürr. Die Sängerin ist im Rheintal aufgewachsen und kehrt nun für die diesjährigen Werdenberger Schlossfestspiele zurück. Auf der Seebühne übernimmt sie die Rolle der Amelia in einer Oper von Giuseppe Verdi. Mittlerweile lebt die Künstlerin in Italien. Das Freiluftspektakel am Werdenberger See ist für sie dennoch ein Höhepunkt. Die Partie fordert neben anspruchsvollem Gesang auch Schauspiel und Tanz. Zudem lobt sie die aufwendigen Kostüme und den Chor aus rund 50 Laien. Am Landesspital Vaduz wagt eine Journalistin den Schritt in ein rauchfreies Leben. Die Redaktorin Desiree Vogt macht den Selbstversuch und dokumentiert ihren Weg aus der Sucht. Begleitet wird sie dabei von der Rauchstoppberaterin Sandra Lauterer. In 4 Sitzungen von insgesamt 180 Minuten erarbeiten die beiden Strategien gegen das Verlangen nach Zigaretten. Das Projekt beleuchtet die psychologischen Hürden der Entwöhnung und zeigt, wie professionelle Hilfe im Fürstentum in der Praxis funktioniert.
3: Am Sonntag überwiegend wolkig bis trüb, stellenweise leichter Regen oder Nieselregen, vor allem von Nordwesten bis Südosten, Lichtblicke am ehesten im Osten, nachmittags auch im Westen, Höchstwerte 4 bis 14 Grad, Wind meist schwach aus Westen, zeitweise mäßig mit frischen Böen im Westen, in der Nacht gebietsweise Regen, lokal Nebel, Tiefstwerte 3 bis 8 Grad, im Schwarzwald und Allgäu um 1 Grad. Montag neblig trüb mit Nieselregen, 5 bis 13 Grad. Dienstag öfter Regen, 6 bis 15 Grad.
4: Klare Straßen, keine Staus, sicher ankommen.

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2: Schon 1 Uhr. Hallo und willkommen. Die Stimme von Niki Stettler führt Sie durch die KI-News. Die Sehnsucht nach einem besseren Leben trieb Liechtensteiner schon früh in die Ferne. Bereits im 18. Jahrhundert flohen Menschen vor der Armut aus dem Fürstentum, trotz Leibeigenschaft und strenger Verbote. Später wagten rund 1500 Landsleute den Neuanfang in den Vereinigten Staaten. Während die meisten dort ein bescheidenes Dasein führten, gelang einigen der große Aufstieg. Der gebürtige Liechtensteiner Johann Laternser etwa machte in der fremde Karriere und prägte als Architekt das Stadtbild der amerikanischen Metropole Omaha maßgeblich. Der USV Eschenmauren sichert sich einen hart umkämpften Erfolg. Die Unterländer besiegen die Tessiner aus Taverne mit 2:1. Nach einer torlosen ersten Hälfte bringt Ricard Michewski sein Team in der 56. Minute in Führung. Nur 3 Minuten später erhöht Giosuè Schultes auf 2:0. Ein überragender Torhüter Foser rettet den Vorsprung schließlich über die Zeit. Der Anschlusstreffer der Gäste in der 88. Minute kommt für Taverne letztlich zu spät. Heimspiel für die Sopranistin Judith Maria Dürr. Die Sängerin ist im Rheintal aufgewachsen und kehrt nun für die diesjährigen Werdenberger Schlossfestspiele zurück. Auf der Seebühne übernimmt sie die Rolle der Amelia in einer Oper von Giuseppe Verdi. Mittlerweile lebt die Künstlerin in Italien. Das Freiluftspektakel am Werdenberger See ist für sie dennoch ein Höhepunkt. Die Partie fordert neben anspruchsvollem Gesang auch Schauspiel und Tanz. Zudem lobt sie die aufwendigen Kostüme und den Chor aus rund 50 Laien. Am Landesspital Vaduz wagt eine Journalistin den Schritt in ein rauchfreies Leben. Die Redaktorin Desiree Vogt macht den Selbstversuch und dokumentiert ihren Weg aus der Sucht. Begleitet wird sie dabei von der Rauchstoppberaterin Sandra Lauterer. In 4 Sitzungen von insgesamt 180 Minuten erarbeiten die beiden Strategien gegen das Verlangen nach Zigaretten. Das Projekt beleuchtet die psychologischen Hürden der Entwöhnung und zeigt, wie professionelle Hilfe im Fürstentum in der Praxis funktioniert.
3: Am Sonntag überwiegend wolkig bis trüb, stellenweise leichter Regen oder Nieselregen, vor allem von Nordwesten bis Südosten, Lichtblicke am ehesten im Osten, nachmittags auch im Westen, Höchstwerte 4 bis 14 Grad, Wind meist schwach aus Westen, zeitweise mäßig mit frischen Böen im Westen, in der Nacht gebietsweise Regen, lokal Nebel, Tiefstwerte 3 bis 8 Grad, im Schwarzwald und Allgäu um 1 Grad, Montag neblig trüb mit Nieselregen 5 bis 13 Grad. Dienstag öfter Regen 6 bis 15 Grad.
4: Klare Straßen, keine Staus, sicher ankommen.

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2: 2 Uhr. Wissen direkt ins Ohr, KI News mit der Stimme von Niki Stettler. Die Sehnsucht nach einem besseren Leben trieb Liechtensteiner schon früh in die Ferne. Bereits im 18. Jahrhundert flohen Menschen vor der Armut aus dem Fürstentum, trotz Leibeigenschaft und strenger Verbote. Später wagten rund 1500 Landsleute den Neuanfang in den Vereinigten Staaten. Während die meisten dort ein bescheidenes Dasein führten, gelang einigen der große Aufstieg.